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3: Aktuell nur Lallinger.
4: Und Anna.
3: Das ist absolut richtig.
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3: Ja, heute wird es wieder extrem heiß, maximal 37 Grad bekommen wir in der gesamten Energy-Region. Denkt deshalb unbedingt daran, euch heute einzucremen und genug zu trinken. Wir schauen noch ganz kurz, wie es jetzt gerade aussieht. In Schweigheim, da haben wir 20 Grad und in Auenwald, da haben wir ebenfalls 20 Grad.
4: Und auf den Straßen sieht es aktuell eigentlich noch relativ gut aus. Noch freie Fahrt für euch an der Stelle. Nur rund um Karlsruhe, so ein bisschen um die 4 Kilometer Stop and Go auf der A5.
3: Okay, alles klar. Also wenn ihr aus Karlsruhe kommt, dann passt ihr da auf jeden Fall besser auf. Ansonsten gebt Gas, aber nur so viel, wie ihr natürlich dürft. Sonst werden die Blitzer sehr teuer. Wir machen die Musik währenddessen. Das ist jetzt Miles Smith, Niall Horan und Drive Safe. Guten Morgen.
4: Morgen.

0: 10 nach 5, ihr hört Energy Region Stuttgart. Und diese Woche ist alles ein bisschen anders bei Energy Region Stuttgart. Anna Adamenko ist mir zugeschaltet. Hallo.
1: Ja, hallöchen.
0: So, Kiki befindet sich im wohlverdienten Urlaub und es freut mich sehr, dass du da bist.
1: Ja, mich freut's auch. Hier an deiner Seite morgens, was gibt's Besseres?
0: Ja, danke schön. du stehst das erste Mal seit längerem so früh auf. Wie hast du geschlafen?
1: Auch eigentlich ganz gut. Ja, doch. Es könnten ein paar Stunden mehr gewesen sein.
0: Das ist natürlich immer so, aber wir haben deshalb Musik dabei, die euch ein bisschen wachhält. Das ist Milo mit My Lucky Day.

0: 5.17 Uhr ganz genau. Ihr hört Energy Region Stuttgart und jetzt würde ich mitschreiben.
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0: Wir gehen rein in die neue Woche. KW 26 startet unter anderem mit Anna Adamenko an meiner Seite. Guten Morgen.
2: Guten Morgen.
0: Ah, schön, dass du da bist. Aber auch mit den drei Dingen, die ihr heute unbedingt wissen solltet und oder auch gerne weitererzählen könnt.
2: Ja, über 20 Jahre nach der Einführung des Euros liegen immer noch in deutschen Haushalten über 12 Milliarden D-Mark herum.
0: Oh mein Gott. Der Schauspieler Elias Mbarek ist am Wochenende von New York City nach Deutschland gezogen. Leider nach München, nicht in die Energy-Region. Aber hey, was nicht ist, kann ja noch werden.
2: Yes, und zwei Wochen nach der Hochzeit von Energy-Star Dua Lipa und Calum Turner hat sie jetzt die ersten Fotos ihres Brautkleids bei Instagram gezeigt. Es besteht unter anderem aus 480.000 Perlen und 25.000 flauschigen Federn.
0: Alles für die Fotos, alles für die Fotos.
2: So.
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6: Guten Morgen. Wir haben es 5.31 Uhr.
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6: Ein Creme und genug Wasser trinken ist heute Pflichtprogramm. Wir bekommen nämlich 37 Grad maximal in der gesamten Energieregion. Und wir schauen noch schnell ins Detail nach Öffingen. Da haben wir 21 Grad und in Künzelsau, da haben wir 20 Grad.
8: Ja, und dann schauen wir noch zusammen auf die Straßen. Aufpassen auf der A8 im Dreieck Leonberg zur Überleitung auf die A81 Richtung Heilbronn. Da gibt es eine ungesicherte Unfallstelle. Hier also auf jeden Fall die Augen offen halten. Und auf der A8 München Richtung Stuttgart zwischen Raststätte Denkdorf Nord und Stuttgart-Pliningen. Da steht ein kaputtes Auto auf dem Standstreifen.
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6: Nein, nein, dafür heute mit Anna.
8: Hi.
6: Und mit, genau mit dieser jungen Frau, Anna Adamenko, werden wir gleich noch ein bisschen mehr sprechen und mehr darüber erfahren, warum sie heute hier ist, was das alles zu bedeuten hat, was sie am Wochenende so erlebt hat, wie sie geschlafen hat und noch viele, viele mehr Details von Sternzeichen und Co. Aber zuerst hören wir noch Dermot Kennedy mit Funeral. Einen wahnsinnig schönen guten Morgen.
8: Moin.

0: 5.39 Uhr und ich glaube, es braucht etwas Einordnung hier bei Energy Region Stuttgart. Ja, heute klingt das Ganze hier etwas anders. Das liegt daran, dass Kiki im wohlverdienten Liebesurlaub in Paris ist und ich mir dann eine Vertretung aussuchen durfte aus unserem Energy-Region Stuttgart-Konglomerat. Und ich habe mich dafür Anna entschieden. Guten Morgen.
1: Guten Morgen. Ja, keine geringere als ich, würde ich sagen, oder?
0: Richtig. Nein, wirklich, es hätte niemand Besseren treffen können. Anna macht gerade ihr Volontariat bei Energy-Region Stuttgart. Das heißt, sie ist quasi in der Schmiede zur perfekten Moderatorin. Da ist der kleine Dämpfer dabei, dass du morgens mit mir hier sitzen musst. Alles, was du hier heute lernst, ist total für die Tonne. Nein, das stimmt überhaupt nicht.
1: Ach, Quatsch.
0: Es ist toll, dass du hier bist. Kannst du so ein bisschen was über dich erzählen? Seit wann bist du hier? Was machst du? Was ist dein Hobby?
1: Ihr habt mich tatsächlich zu einer ganz anderen Uhrzeit bestimmt schon hier gehört. Mhm. Und zwar am Nachmittag. Da habe ich nämlich schon ein paar Mal mit euch gequatscht hier. Und jetzt bin ich hier natürlich an Franz seiner Seite.
0: Geil.
1: Hör gerne Musik, laber mit euch gerne ganz viel. Bin viel auf Social Media, Leute. Ne? Also alles an Trends kommt zu mir. Ich weiß Bescheid.
0: Wie heißt du denn auf Instagram, damit man das mal abchecken kann?
1: @xannox mit zwei Unterstrichen davor und dahinter.
0: Okay, vielleicht finden wir noch im Laufe dieser Sendung einen einfacheren Namen, Instagram-Namen. Ach,
1: was?
0: @@annox.
1: Nein, @_xannox_.
0: War das auch dein allererster Instagram-Name?
1: Ja, tatsächlich. Und ich halte daran fest. Ich finde ihn super.
0: Okay.

0: 5.47 Uhr, ganz genau. Ihr hört Energy Region Stuttgart. Das eben war Turn the Lights Off. Aber wir machen jetzt die neue Musik an.
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0: Das ist nämlich unser täglich Brot, also neue Musik. Und heute haben wir nur das feinste Roggenmischbrot für euch aus dem Ofen geholt. Und das von keinem geringeren Bäcker als Miles Smith.
2: Yes, von dem gab es am Freitag sein Debütalbum My Mess, My Heart, My Life. Und ein Track auf dieser Platte ist Heaven. Der bringt das Ganze auch so ein bisschen auf den Punkt. Das bedeutet, wenn euch dieser Song gefällt, dann Leute, könnt ihr nur das ganze Album feiern.
0: So, dann hören wir doch direkt mal rein. Hier ist Miles Smith mit Heaven im Energy Soundcheck. Guten Morgen.
2: Moin. We'll be right back.

0: Guten Morgen, wir haben es gleich 6 Uhr.
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0: In der gesamten Energy-Region bekommen wir 37 Grad maximal und einiges an Sonne. Eigentlich nur Sonne, volle Pulle. Also cremt euch deshalb sehr, sehr gut ein, bitte. Wir schauen noch kurz, wie es jetzt aussieht. In Blumberg, da haben wir 20 Grad und in Baiersbronn, da haben wir 19 Grad.
2: Ja, und auf den Straßen ist es gerade noch nicht so wild, außer an der Ortsdurchfahrt Kirchbachhof. So, da ist ein Rind auf der Fahrbahn unterwegs. Also auf jeden Fall die Augen aufhalten. Mhm. Und ansonsten auch noch aufpassen auf der A8 Karlsruhe Richtung Stuttgart zwischen Leonberg West und Dreieck Leonberg. Da gibt es eine ungesicherte Unfallstelle auf der rechten Spur. Die Polizei ist aber auch da schon unterwegs. Und in der Zwischenzeit schauen wir mal zu Cordula rüber. Was sonst so abgeht in der Energy-Region.
3: Ja, in Mannheim gibt es im Krankenhaus ein sogenanntes Teddybären-Krankenhaus. Da werden Kuscheltiere von Kindern behandelt und die werden nicht nur mit Pflastern und Verbänden aufgepäppelt. Zum ersten Mal gibt es da eine richtige Psychiatriestation für die Teddys. Bedeutet, es geht auch um Gefühle und mentale Gesundheit.
2: Oh, also quasi Teddy-Therapie.
3: Genau, die Kinder lernen so, dass nicht alles sichtbar ist und dass es auch okay ist, sich Hilfe zu holen. Dann noch was, worüber gerade sowieso alle sprechen. Das Wetter. Mhm. Gesundheitsexperten sagen, dass Deutschland bei Hitzewellen noch besser vorbereitet sein könnte. Zwar gibt es schon erste Maßnahmen, trotzdem muss beim Hitzeschutz noch mehr passieren. Das Bündnis Deutsche Allianz Klimawandel und Gesundheit fordert deshalb, dass Hitzeschutz in Zukunft genauso fest zur Katastrophenvorsorge gehört wie Hochwasserschutz. Und dann kommen wir noch zum Fußball. Wir haben ja am Wochenende 2:1 gegen die Elfenbeinküste gewonnen. Und WM-Experte Jürgen Klopp, der hat bei Magenta TV auch gesagt, das war einfach ein tolles Spiel.
4: Es war wirklich hochemotional. Es waren wahnsinnig viele gute Dinge dabei und ganz viele vor allem Dinge, die man mitnehmen kann in die nächsten Spiele, weil wenn wir die Dinge auch noch besser machen. Wir haben gezeigt, warum wir nicht zu den ganz großen Favoriten gehören, aber wir haben auch gezeigt, dass wir schon auch irgendwie ein Favorit sein können.
3: Wir sind ja jetzt schon safe eine Runde weiter. Am Donnerstag haben wir aber trotzdem nochmal ein Vorrundenspiel gegen Ecuador. Da geht es um 22 Uhr los. Schaut ihr es an? Ist ja ein bisschen tricky, immer ein bisschen Frühschicht.
2: Doch, ich werde mir sowas von reinziehen.
0: Ja, also ich war jetzt die ganze Zeit im Team auf gar keinen Fall. Schaut mir das Spiel an. Jetzt habe ich die letzten 2 Spiele angeschaut. Komm ja nicht drum rum.
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0: Nein, heute mit Anna.
2: Hi.
0: Neben dem Fußballwahnsinn gab es aber am Wochenende noch ein Event, über das ich gerne jetzt gleich sprechen würde, weil es ungefähr meinen Instagram-Account geflutet hat. Wirklich, jedes Reel war voll damit. Und keiner von uns drei, die hier jetzt gerade eben im Studio sind, war dort. Aber vielleicht jemand von euch. Wir werden es gleich hören.

0: Halbe Minute nach sechs, ihr hört Energy Region Stuttgart. Einen wunderschönen guten Morgen wünsche ich auch der gesamten Redaktion und des gesamten Studios, das sich jetzt gerade in voller Besetzung hier befindet. Yay. Guten Morgen, Anna.
1: Morgen.
0: Guten Morgen, Cordula. Was habt ihr am Wochenende gemacht? Ganz schnell, ganz kurz, Cordula.
1: Fußball geschaut und internationales Straßenmusikfestival in Ludwigsburg.
0: Okay, Anna?
2: Ich war doch mit dir Fußball schauen.
0: Ja, das wusste ich.
2: Und gestern ein bisschen getrauert, weil ich ein großes Konzert verpasst habe.
0: Ja, richtig. Ich nehme dich auch. Willst du sagen, welches Konzert wir verpasst haben, Anna?
2: Mr. Benito Bad Bunny himself.
0: Ja, der war in Düsseldorf am Wochenende, am Samstag und am Sonntag. Tausende und abertausende Menschen waren dort. Mein komplettes Instagram-Game war full damit mit Leuten, die irgendwie in der Casita getanzt haben.
1: Ging mir genauso.
0: Und da wild abgegangen sind. Und es war okayer Konzerte und Festival-Fan so, aber das ist wirklich eine Sache, da hasse ich mich dafür, dass ich das verpasst habe.
2: Bisschen FOMO, gell?
0: Brutale FOMO. Wirklich, ihr könnt es euch nicht ausmalen. Ich spreche kein Spanisch, aber das wäre ein Ort, an dem ich gern gewesen wäre.
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4: Hallo, ich bin Delia Emmerich von den Evangelischen Kirchen. Ich bin ein echter Stadtmensch. Ich liebe den Trubel und die Lebendigkeit. Aber seit ein paar Monaten lebe ich auf dem Dorf, am Ortsrand mit Blick auf Felder und Weinberge. Aufs Land ziehen war nicht meine erste Wahl, aber es gab keine gute Alternative und die Wohnung ist wunderschön. Also bin ich nun Dorfbewohnerin. Wie bei allen Schritten im Leben glaube ich, das war kein Zufall. Ich glaube, Gott hatte hier seine Hände im Spiel. Er wusste nämlich, dass mir das Landleben guttun würde. Ich muss zugeben, so schlimm ist es gar nicht. Hier sind weniger Reize und Ablenkungen. Dafür mehr Ruhe, mehr Vogelzwitschern am Morgen, mehr Staunen über den schönen Ausblick aus dem Fenster. Und ich kann besser durchatmen. Manchmal vermisse ich den kurzen Weg zu meinem Lieblingscafé um die Ecke. Aber dann genieße ich einfach den Flat White auf meinem Balkon mit Blick auf die Weinberge und denke, danke Gott, dass du sogar besser weißt als ich, was ich brauche und es mir schenkst.
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0: 6.15 Uhr, ihr hört Energy Region Stuttgart und jetzt befinden wir uns gerade in einer Ausnahmesituation. Normalerweise ist nämlich Kiki morgens mit hier im Studio und Kiki befindet sich aber heute im wohlverdienten Liebesurlaub in Paris und ich habe mir aber eine würdige Vertretung angelacht. Herzlich willkommen, Anna.
1: Hallöchen, ja, Leute, es ist mir eine Ehre, hier dabei zu sein.
0: Es freut mich sehr, dass du hier bist. Normalerweise warst du jetzt schon ein paar Mal zu hören am Nachmittag.
1: Ganz genau.
0: Da hast du schon ein paar Mal die Sendungen gerockt. Aber hier morgens warst du, glaube ich, einmal, aber es ist schon ein bisschen länger her.
1: Ja, ist schon ein bisschen her, auf jeden
0: ja,
1: Fall.
0: Auf ja, auf jeden Fall sind wir froh, dass du jetzt hier bist. Aber wir wollen dich natürlich so ein bisschen besser kennenlernen. Ich möchte dich der Energy-Region ein bisschen besser vorstellen. Mhm. Und deshalb habe ich mir 3 schnelle Fragen überlegt.
1: Hau raus.
0: Den du dich jetzt stellen musst. Die erste Frage ist, wo in der Energy-Region liegen deine Wurzeln?
1: Im allerschönsten Teil der Energy-Region, meiner Meinung nach, Kreis Böblingen, Holz, Gerlingen auf die 1.
0: Was ist dein Sternzeichen?
1: Steinbock.
0: Würdest du sagen, du bist ein typischer Steinbock?
1: Nee, würde ich eigentlich gar nicht sagen.
0: Was wäre dein Sternzeichen, wenn du es dir selber geben könntest?
1: Vielleicht wäre ich so ein cooler Zwilling oder so. Ja, doch, wäre schon cool, ja.
0: Okay, alles klar. Und wenn du nur noch einen Song bis dein Lebensende hören könntest, welcher wäre das?
1: Das wäre ein ukrainischer Banger. Mhm. Das ist dieser hier. Leute, der macht richtig Stimmung.
0: Du musst einige Sachen jetzt erklären, glaube ich.
1: Ja, also mein...
0: Wie heißt der Song erstmal?
1: Der heißt Chumachecha Vesna, übersetzt heißt das der verrückte Frühling, so ein bisschen. Und der macht einfach, der redet darüber, wie toll es ist, wie gut wir es drauf sind, wenn das Wetter einfach bombastisch ist.
0: Okay,
1: ne?
0: Und warum ist dein Lieblingssong ein ukrainischer Song?
1: Weil ich ja nicht nur meine Wurzeln in der Energy-Region habe, sondern tatsächlich auch aus dem Ostblock, aus der Ukraine.
0: Okay, das erklärt natürlich jetzt einiges. Es wäre auch sehr witzig gewesen, wenn du keine Wurzeln in der Ukraine hast und das dein Lieblingssong ist. Aber du verstehst auch, was die da singen.
1: Auf jeden Fall verstehe ich das.
0: Okay, das ist sehr gut. Das ist ein sehr, sehr lustiger Song. Ich könnte mir tatsächlich auch öfters reinziehen, wenn wir nicht auch so gute Musik spielen würden. Das ist Calvin Harris mit Sam Smith, Promises.

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2: So, jetzt aber. Es ist fast 7:30.
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2: Und wir schauen schnell auf die Temperaturen in der Energy-Region. 37 Grad maximal bekommen wir, wohin das Auge reicht, und einiges an Sonne. Wenn ich sage einiges an Sonne, dann meine ich richtig viel Sonne. Kriegt euch deshalb gut ein und trinkt etwas bitte und etwas viel. Wir schauen noch ganz kurz, wie es jetzt aussieht. In Schönberg, da haben wir 21 Grad, und in Walldorf, da haben wir 22 Grad.
4: Und damit noch ein kurzer Blick zu euch auf die Straßen. Vorsicht auf der A81 Stuttgart Richtung Singen zwischen Böblingen-Sindelfing und Böblingen-Hulb. Da gibt es gerade eine ungesicherte Unfallstelle, also auf jeden Fall die Augen offen halten. Und Cordula weiß, was gerade für Gesprächsstoff in der Energy-Region sorgt.
2: Bevor aber Cordula loslegt, müssen wir noch ganz kurz eine Sache erwähnen.
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2: Jetzt Cordula, walte deines Amtes.
6: Es bleiben uns noch 1,5 Wochen mit dem Tankrabatt. Danach ist Schluss. Die Spritpreise sind ja in letzter Zeit bei uns in der Energy-Region deutlich gesunken, weil sich die Lage im Nahen Osten ein bisschen beruhigt hat. Die Frage ist nur, ob das so bleibt, denn zwischen den USA und dem Iran gibt es weiter Verhandlungen über ein neues Abkommen, und da gab es ja in letzter Zeit auch oft ein Hin und Her.
2: Du gibst auf jeden Fall Bescheid, wenn es da irgendwas Neues geben sollte.
6: Na klar.
2: Sehr gut.
6: Und dann direkt mal noch eine Frage an euch. Habt ihr schon mal ein günstiges Fußballtrikot oder zum Beispiel irgendwelche Markenschuhe gekauft und später gemerkt, ja, das ist eine Fälschung?
2: Ja, ist auf jeden Fall schon passiert, ja.
4: Ja, ich muss sagen, wenn, dann kaufe ich sie extra gefälscht.
6: Okay. Ist auf jeden Fall ein großes Thema momentan. Mehrere Bundesländer fordern, dass Fake-Shops im Internet schneller gesperrt werden. Der Bund soll das in Zukunft besser koordinieren. Dazu sagt Desiree Fuchs von der Verbraucherzentrale im ZDF.
7: Das sind Seiten, die sind so aufgebaut, dass sie echt wirken. Aber wenn ich dort bestelle, kriege ich entweder gar keine Ware oder ich kriege wirklich ganz, ganz minderwertige Ware, die ich im Prinzip gleich in die Mülltonne kloppen kann.
6: Zu vielen Fake-Shops kommen dann die Verbraucher direkt über Google oder Social Media drauf. Deshalb sollen die Plattformen solche Betrugsseiten in Zukunft auch schneller erkennen und auch löschen können. Wer unsicher ist übrigens, kann auf der Website der Verbraucherzentrale prüfen, ob ein Online-Shop seriös ist oder ob man besser die Finger davon löst.
2: So, die Notiz geht an Anna Adamenko.
4: Okay.
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2: Nein, heute mit Anna.
4: Hi.
2: Also, Cordula, wenn ich es richtig verstanden habe, kannst du auf der Verbraucherzentrale nachschauen, ob das
6: genau.
2: ein Fake-Shop ist.
6: Link rein und gucken, ey, super. Geht das oder lieber lassen.
2: Das ist quasi Annas günstiger.de. Also die geht mit Absicht auf die Verbraucherzentrale, um zu schauen, was die unseriösesten Shops sind. Wo kann ich heute bestellen?
4: So, wo kaufe ich heute was?
2: Nein, das war natürlich nicht. Und das ist eine sehr, sehr tolle Sache, dass du uns das mitgegeben hast. Dankeschön.
6: Ja,
2: das ist ein guter Tipp für den Tag.
6: Richtig.
2: Mehr von sowas. Mehr von solchen Sachen, die einfach gute Nachrichten sind, haben wir jetzt gleich für euch in den Energy Good News. Davor noch richtig gute Musik. Zum Beispiel jetzt Kygo mit Save My Love.

0: 20 vor 8. Ihr hört Energy Region Stuttgart. Guten Morgen.
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0: In vielen Orten der Energy-Region steht aktuell die Existenz einiger Freibäder auf der Kippe. Das war auch in Tannheim im Schwarzwald-Baar-Kreis der Fall. Doch das wollten die Menschen nicht so hinnehmen und gründeten einfach einen gemeinnützigen Förderverein. Seitdem betreiben sie das Freibad einfach selbst. Ein frisch renoviertes Schwimmbecken mit Nichtschwimmerbereich, ein neues Babybecken, ein Volleyballplatz, Fußballtore, Tischtennisplatten, ein Kiosk. Im Tannheimer Freibad gibt es nichts, was es nicht gibt. Und das nur, weil knapp 200 Mitglieder sich dafür einsetzen, dass dieses Freibad erhalten bleibt. Mega geil.
2: Ja, mega, absolut. Richtig, richtig toll. Und meine Good News, die steht ganz im Zeichen der Freundschaft.
0: Aha.
2: Zum 35. Jubiläum des deutsch-polnischen Nachbarschaftsvertrags gibt's ein cooles Geschenk für alle jungen Leute da draußen. Mhm. Insgesamt 60.000 kostenlose Zugtickets werden da vergeben. Die Hälfte direkt hier bei uns in Deutschland und in Polen. Bewerben können sich alle unter 18 bis 27-Jährigen ab September. Und damit können wir dann alle zusammen durch dieses Nachbarland flitzen.
0: Was mal in Polen?
2: Ja, durchgefahren auf jeden Fall.
0: Ja, das kann man nur empfehlen. Das ist wirklich wahnsinnig schön.

0: 6:47 Uhr hier in Energy Region Stuttgart und gleich zocken wir eine neue Runde Energy Radio Tabu. Und diesmal gibt es zu gewinnen einen Gutschein für das Bräuny Beach in California Vibes, also direkt in Sindelfingen, immer von donnerstags bis samstags. Aber die große Frage ist, wie kann man das gewinnen, Anna?
1: Ja, Leute, einfach durchklingeln. 07141-9903 ist 4x5.
0: Ja, das ist wichtig.
1: Ja, ganz wichtig. Einfach durchklingeln, Leute. Ich war schon mal im Bräuny Beach Inn. Mega geil dort. Kann ich nur empfehlen.
0: Ja, deshalb ruft jetzt an und zockt mit uns.
2: Chanda Paul. So mega solen.

0: Guten Morgen, 6.51 Uhr. Ihr hört Energy Region Stuttgart und damit immer die besten neuen Hits. Und gleich geht's weiter mit Taylor Swift.
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0: Eine neue Runde. Energy Radio Tabu. Zockt mit uns der Michele aus Benningen. Hallo.
2: Servus.
3: Hi, Michele.
0: Michele, was treibst du?
2: Ich bin am Arbeiten. Ich sitze in meinem 40-Tonnen und fahre schön durch die Gegend mit der schönen kalten Kühlanlage.
3: Auch gut.
0: Not bad. Pass auf, während dir die kühle Luft ins Gesicht bläst, musst du dich jetzt entscheiden, mit wem möchtest du zocken? Mit Anna oder mit mir?
2: Ich probier's mal mit Anna heute.
0: Dann hab ich die Stoppuhr in der Hand und sage euch, dass ihr 45 Sekunden Zeit habt. Ab jetzt.
3: Isst man zwischendurch für den schnellen Hunger?
2: Snack?
3: Ja. Das sind die Leute, die bei dir mal vorbeikommen zu Besuch. Wie nennt man die?
2: Gäste.
3: Ja, jetzt eine Person, Einzahl?
2: Freund.
3: Nee, das Gäste war schon richtig, nur in Singular?
2: Gast.
3: Ja, super. Wenn ein Star dir so eine Unterschrift gibt, wie nennt man das?
2: Autogramm.
3: Ja. Das ist so ein Durchgang in so einem Berg, der ist dunkel, manchmal gibt es auch Tropfsteine.
2: Höhle.
3: Ja, richtig. Man sagt bei Kindern oft, sie haben eine blühende
2: Fantasie.
3: Ja.
0: Und die Zeit ist abgelaufen. Stark! Ich hätte nicht dran geglaubt, zwischenzeitlich war das echt eine holprige Nummer, aber das waren 5 Punkte.
3: Stark, Michele.
0: Richtig gut. Das müssen die anderen erstmal nachmachen.
2: So ist.

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17: Guten Morgen, wir haben es kurz nach 7.
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17: Auch heute wird es wieder extrem heiß. Maximal 37 Grad bekommen wir heute in der gesamten Energieregion und deshalb unbedingt daran denken, euch einzucremen. Wir schauen noch schnell ins Detail nach Heimsheim, da haben wir 21 Grad und in Weinheim, da haben wir ebenfalls 21 Grad.
19: Und währenddessen füllen sich auch langsam so ein bisschen die Straßen auf der A8 Karlsruhe Richtung Stuttgart zwischen Pforzheim West und Pforzheim Ost. Da haben wir gerade 5 Kilometer Stop and Go. Und auf der A81 Singen Richtung Stuttgart zwischen Böblingen-Hulb und Sindelfing-Ost. Da gibt es ja eine Baustelle, deshalb hier 4 Kilometer Stop and Go. Und damit rüber zu Cordula. Du hast geschaut, worüber die Energy-Region gerade so diskutiert.
20: Ja, und da schauen wir zuerst nach Konstanz. Da gibt es gerade Stress um das geplante Fahrradparkhaus am Bahnhof. Das soll mehr als 8 Millionen Euro kosten. Wow. Einige Politiker im Gemeinderat sagen deshalb, die Bürger sollen einfach selbst darüber abstimmen. Ob es aber wirklich zu so einem Bürgerentscheid kommt, entscheidet der Gemeinderat Mitte Juli. Und auch bundesweit gibt es gerade ein Thema, das wirklich viele beschäftigt, die Rente.
19: Oh ja, große Sache. Mhm. Da geht es doch ums Rentenalter, oder?
20: Genau, das könnte unter anderem schrittweise angehoben werden. Und noch bevor die Rentenkommission ihre Vorschläge überhaupt offiziell vorgestellt hat, gibt es schon ordentlich Kritik. Sozialverbände warnen vor möglichen Kürzungen. Und das Deutsche Institut für Wirtschaftsforschung sagt, die Pläne lösen weder das Problem der Altersarmut noch die finanzielle Belastung für Jüngere.
17: Okay, das klingt nach einigem Diskussionspotenzial. Aha. Wie geht man damit jetzt weiter um?
20: Also die Rentenkommission übergibt wohl morgen ihre Vorschläge an die Regierung und dann mal schauen, ob die Bundesregierung noch vor der Sommerpause entscheidet, was überhaupt davon umgesetzt werden soll. Und dann schauen wir noch schnell in die USA. In Manhattan gab es bei der Eröffnung einer neuen Aldi-Filiale richtig viel Andrang. Direkt nahe dem Times Square standen Hunderte schon vorher, also stundenlang in der Schlange. Für Aldi ist der neue Standort mitten in New York auch wirklich ein großer Schritt. Mit günstigen Preisen will der Discounter dort jetzt richtig durchstarten.
17: Das ist witzig. Stell dir mal vor, hier stellen sich irgendwie 500 und mehr Leute an, um in Aldi reinzukommen.
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17: Nein, Anna heute dabei.
19: Hi.
17: Und jetzt haben wir gleich eine Sache für euch, für die sich auch wahnsinnig viele Leute anstellen würden oder ihr theoretisch auch, aber nicht müsst. Denn wir haben da einen kleinen Trick 17, den wir euch verraten, mit dem ihr euren Sommer dieses Jahr ganz vorzüglich bezaubernd gestalten könnt.
19: Oh ja.
17: Das ist der Energy Festival Sommer und wie ihr an die begehrtesten Festivals in Deutschland und ganz Europa rankommt, erklären wir euch direkt nach Tiffany Aris und das ist Alex Warren, Fever Dream. No.

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0: 7.18 Uhr, ganz genau. Ihr hört Energy Region Stuttgart, wir dürfen keine Zeit verlieren, weil jetzt wird sich hier gefetzt.
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0: So, und ich will der Wahrheit die Ehre geben, ich bin nämlich ein bisschen aufgeregt. Wir spielen eine Runde Fakt oder Fake, das heißt, wir haben die Schlauste aus der Truppe Cordula zu uns ins Studio eingeladen. Guten Morgen.
2: Guten Morgen.
0: Und du hast eine These dabei, die ist entweder Fakt, also wahr oder Fake, also gelogen. Und normalerweise bin ich dann hier immer mit Kiki zusammen und wir raten, was von beidem auf diese These zutrifft. Jetzt ist heute Anna dabei. Guten Morgen, Anna.
3: Guten Morgen und ich bin sowas von ready.
0: Ja, und ich habe aber noch nie mit Anna zusammen dieses Spiel gespielt, deshalb weiß ich nicht, was für eine große Hilfe sie ist.
3: Das weiß ich ehrlich gesagt auch nicht.
2: Schauen wir mal.
0: Schauen wir mal, Cordula, leg los.
2: Ich sage, Cristiano Ronaldo, der ist jetzt der reichste Sportler der Welt.
0: Kann das sein, Anna?
3: Ja, ich denke jetzt gerade so, Messi ist ja auch noch da. Hat der nicht letzte Woche auch noch hier den Rekord gebrochen?
0: Mhm. Aber wir dürfen nicht vergessen, wenn du sagst Sportler, so Footballer, American Footballer, weißt du,
3: auch
0: Baseballer, weißt du, wie überbezahlt American Baseballspieler sind?
3: Nee, weiß ich nicht. Aber ich hätte jetzt, also ich würde trotzdem bei den Fußballern bleiben. Ich würde jetzt aber, ich glaube wirklich, wenn es einer wäre, dann eher Messi.
0: Also sagen wir einfach Fake.
3: Dann wir, sagen
0: auf jeden
3: einfach
0: Fall,
3: Fake,
0: wir sind auf jeden Fall der sicheren Seite. Fake.
2: Okay, es ist ein
1: Fake.
0: Toll.
2: Super. Es ist aber auch nicht Messi. Also Cristiano Ronaldo ist nur der reichste Fußballer der Welt, aber auch vor Messi mit einem Vermögen von rund 1,2 Milliarden Euro. Reichster Mensch im Sport ist auf jeden Fall Michael Jordan. Und zwar mit 3 Milliarden Euro. Und vor Cristiano Ronaldo wäre dann auch noch zum Beispiel Tiger Woods, auch sehr groß. Also stimmt schon. Okay. Fußball ist nicht auf der 1.
0: Total. Ich wusste nur, dass eine ganze Zeit lang die Baseballspieler die bestbezahltesten Verträge in der Sportwelt hatten. Aber bei denen passiert halt außen nicht so viel wie jetzt bei Michael Jordan. Ich meine,
3: an Basketball habe ich jetzt nicht direkt gedacht, aber macht Sinn.
0: Gar nicht auf dem Schirm gehabt. Naja, egal. Hier ist Shakira, Burna Boy, Die.

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10: Guten Morgen, wir haben es gleich 7.30 Uhr.
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10: Eincreme und genug Wasser trinken ist heute auf jeden Fall Pflichtprogramm. Wir bekommen nämlich 37 Grad maximal in der gesamten Energy-Region. Und wir schauen noch kurz, wie es jetzt gerade aussieht in Neulingen. Da haben wir 22 Grad und Mohat, da haben wir ebenfalls 22 Grad.
11: Und damit noch ein kurzer Blick auf die Straßen auf der A8 München Richtung Stuttgart zwischen Wendlingen und Stuttgart Flughafen Messe. Da hat es gekracht. Gibt Unfall auf dem linken und mittleren Fahrstreifen. 6 Kilometer Stau an der Stelle. Plant am besten mal so 20 Minuten mehr ein. Und auf der A81 Singen Richtung Stuttgart zwischen Böblingen-Hulb und Sindelfingen-Ost. Da gibt es wegen der Baustelle gerade 4 Kilometer Stop and Go. Und ansonsten weiß natürlich auch Cordula, was heute in der Energy-Region Motto ist.
10: Bevor wir aber Cordula ans Mikrofon lassen, brauchen wir noch das hier.
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10: Das war wichtig. Jetzt Cordula, weiter deines Amtes.
13: Heute gibt es bundesweit einen Aktionstag mit dem Titel Kommunen am Limit.
11: Klingt heftig, was steckt dahinter?
13: Die Städte und Gemeinden sagen, das Geld ist gerade wirklich knapp, unter anderem weil weniger Gewerbesteuer reinkommt. Deshalb sagen sie, ohne Hilfe von Bund und Ländern wird es schwierig. In ganz Baden-Württemberg und auch deutschlandweit gibt es heute Aktionen, zum Beispiel an Rathäusern, Kitas oder Schwimmbädern. Teilweise bleiben Einrichtungen auch kurz symbolisch geschlossen.
10: Okay, jetzt wollen wir mal kurz Tacheles reden. Wie schlimm ist die Situation wirklich?
13: Also allein bei uns in Baden-Württemberg fehlen dieses Jahr über 4 Milliarden Euro und die Schulden sind so hoch wie noch nie. Es gibt zwar erste Hilfen von Land und Bund, aber die Kommunen sagen halt, es reicht noch nicht. Jetzt hoffen sie vor allem auf einen sogenannten Zukunftspakt. Wann der aber kommt, das ist noch offen.
10: Okay.
13: Dann kommen wir noch zur Fußball-WM. Hier mal ein kleiner Überblick. Kap Verde sorgt weiter für Überraschungen. Nach dem 0:0 gegen Spanien gab es jetzt auch gegen Uruguay ein 2:2, also wieder ein Punkt. Und Spanien setzte sich gegen Saudi-Arabien deutlich mit 4:0 durch. Auch ein starkes Spiel. Und bei uns läuft es ja auch. Wir haben am Wochenende 2:1 gegen die Elfenbeinküste gewonnen und sind schon sicher in der nächsten Runde. Trotzdem steht noch ein Vorrundenspiel an am Donnerstag gegen Ecuador. Anpfiff ist um 22 Uhr.
10: Ich bin so hyped und wir drücken die Daumen.
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10: Heute mit Anna, hallo.
11: Hi.
10: Fußball ist ein sehr gutes Stichwort gewesen, Cordula.
13: Das habe ich gern gemacht. Stichwort für was?
10: Ja, richtig. Anna und ich haben am Wochenende zusammen Fußball geguckt. Wir waren auf einem kleinen Public Viewing Event und Anna hatte die glorreiche Idee und ich bin sehr, sehr froh, dass sie diese Idee hatte. Ein Mikrofon mitgenommen.
11: Und Leute, was wir da für euch dabei haben, das könnt ihr gar nicht erahnen.
10: Richtig, aber ihr werdet es gleich hören.

0: Guten Morgen, ihr hört Energy Region Stuttgart. Es ist 7.38 Uhr und nach diesem Wochenende ist das Sommermärchen 2026 quasi zum Greifen. Na. Ich weiß nicht, wie es euch geht, ne? Aber ich habe das Wochenende noch nicht so richtig verarbeitet, wie man es vielleicht hört. Anna und ich haben zusammen in Stuttgart beim Superschmarren an der Theodor-Heuss-Straße das grandiose WM-Spiel Deutschland gegen die Elfenbeinküste geschaut. Und Leute, das war der pure Wahnsinn.
1: Ja, kann man gar nicht anders sagen.
0: Nein.
1: Wir haben mitgefiebert, gejubelt und euch natürlich auch mitgenommen, falls ihr das Spiel also verpasst habt oder ja, einfach das Feeling nochmal Revue passieren lassen wollt. Ja. Hier ist unser Recap.
2: 5 Minuten vor Anpfiff, wir befinden uns im Hexenkessel Stuttgarts im Superschmarrn auf der Theodor-Heuss-Straße. Und ja, deshalb frage ich jetzt Anna, du sitzt mir gegenüber, was sagst du, wie geht's aus?
1: Wir gewinnen das Ding, Leute. Wir machen das, 3-2 machen wir das.
2: Frechheit, ich sag auch 3-2, aber um der Wahrheit die Ehre zu geben, sage ich sogar, wir machen ein lockeres 2-1 sogar draus.
3: Kleiner Halbzeitreport, 45 Minuten des ganzen Dings sind jetzt um. Sind wir zufrieden?
4: Auf gar keinen Fall, aber ich meine, wir lassen denen ein bisschen eine Chance. Sie denken jetzt, sie könnten gewinnen und dann machen wir noch 3 Buden, dann geht das ganze Ding 3-1 aus.
3: Sehr gut, ich habe mir gegenüber Anna Adamenko sitzen, siehst du das so ähnlich?
1: Ich bin der festen Überzeugung, dass wir das noch reißen werden. Das ist das erste Tor!
5: Wir waren nie weg, wir sind wieder da! Die 1 ist noch drin!
2: Dennis Undorf Magie, VfB, wir haben gezaubert, einfach ein bisschen gezaubert. 2-1 steht es.
1: Oh. Jungs, was sagt ihr dazu, dass Deutschland das Spiel gewonnen hat?
5: Ja. 1-A! Super. Richtig geil!
6: Als VfBlerin, Dennis Undorf hat eine richtig gute Leistung gemacht, ich bin richtig stolz. Ich bin richtig stolz. Ich habe auch 2-1 tatsächlich getippt, deswegen ich bin froh, dass es so geworden ist.
7: Und wenn sie nächste Woche auch noch gewinnen, das brauchen sie gar nicht mehr, dann sind wir eh weiter.

0: 7.47 Uhr, ihr hört Energy Region Stuttgart und es ist ein richtig guter Zufall, dass ihr jetzt gerade eben eingeschaltet habt, weil wir zocken gleich zusammen eine Runde Stadtland Energy und dafür brauchen wir euch. 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
0: Richtig, wir waren beide schon beim Bräuny Beach Inn, also es lohnt sich wirklich einen Gutschein hierfür abzustauben, aber allerdings eben nur, wenn ihr mit uns Stadtland Energy zockt und das machen wir direkt nach Mr. Props Waves.

0: 7.50 Uhr haben wir. Ihr hört Energy Region Stuttgart an diesem wunderbaren Morgen. Und gleich gibt es für euch Bibi Rexha mit New Religion.
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2: Die allererste Runde diese Woche zockt mit uns der Thorsten aus Backnang. Hallöchen.
3: Hi. Ali, hallo.
2: Thorsten, sag an, was steht die Woche bei dir auf dem Programm?
3: Ja, bisschen renovieren und arbeiten.
2: Puh, und das bei den Temperaturen, du bist doch bekloppt.
3: Ich würde auch lieber ins Freibad gehen.
0: Boah. Ja, das dann nach dem Renovieren, ne?
2: Pass auf, Thorsten, wir zocken zusammen eine Runde Stadtland Energy. Du hast wahnsinniges Glück, weil es die erste Runde in dieser Woche ist. Es ist total egal, wie viele Punkte du schaffst. Du erstellst quasi den Highscore für alle anderen.
3: Top.
2: Wir müssen natürlich wissen, mit welchen Buchstaben. Dafür haben wir den Buchstabengenerator.
1: L.
2: L wie Loser.
0: Hoffentlich nicht.
3: Okay.
0: Die Kategorien gibt's von mir.
2: Yes.
0: Bist du ready?
3: Ich bin ready.
2: 30 Sekunden Zeit hast du und ich starte die Zeit jetzt.
0: Eine Stadt mit L.
3: Leipzig.
0: Ein Land mit L.
3: Lettland.
0: Ein Energy Star mit L.
3: Lena.
4: Gerd?
3: Lena Meyer. Lena Meyer war Landrut.
0: Okay, Spaßgetränk mit L.
3: Spaßgetränk.
0: Irgendein Getränk?
3: Lecken. Lecken.
0: Sommeraktivität mit L.
3: Laufen.
0: Eissorte mit L.
2: Und die Zeit ist abgelaufen. Das waren 4 richtig genannte Begriffe.
0: Sag mal, Thorsten, wer flüstert dir da an der Sachen zu?
3: Meine Freundin ist noch mit bei.
2: 4 Punkte war das. Wenn das diese Woche niemand knacken sollte, hast du bzw. ihr gewonnen.
3: Ja, super.

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11: Guten Morgen, wir haben es Punkt 8.
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11: In der gesamten Energy-Region bekommen wir 37 Grad maximal und einiges an Sonne. Eigentlich nur Sonne, volle Pulle. Cremt euch deshalb bitte ordentlich ein. Wir schauen noch kurz, wie es jetzt gerade aussieht. In Beilstein, da haben wir 24 Grad und in Leonberg, da haben wir 23 Grad.
13: Grüße gehen raus zu euch auf die Straßen auf der A8 Karlsruhe Richtung Stuttgart zwischen Pforzheim West und Pforzheim Ost. Da gibt es ja eine Baustelle, deshalb hier 5 Kilometer Stop and Go. Und auf der A8 München Richtung Stuttgart zwischen Wendlingen und Stuttgart Flughafen Messe. Da hat es gekracht, deshalb gibt es hier eine Unfallaufnahme auf dem linken und dem mittleren Fahrstreifen. 9 Kilometer Stau an der Stelle. Hier dauert es bis zu einer halben Stunde länger. Und damit weiß auch Cordula, was sonst gerade so die Runde macht in der Energy-Region. Hi.
14: Guten Morgen. Wir schauen an den Bodensee. Da ist gerade echt wenig Wasser drin. Mhm. Der Pegel bei Konstanz liegt nur noch bei 3,3 Metern, also fast einen Meter weniger als sonst um diese Zeit. Wenn die Hitze bleibt und kein Regen kommt, könnte der Wasserstand sogar noch weiter sinken.
11: Aber das ist wirklich, wirklich wenig. Mhm. Und was wird da jetzt gemacht dagegen?
14: Also direkt dagegen machen kann man nicht so viel. Der Pegel hängt vor allem vom Wetter und den Zuflüssen aus den Alpen ab. Aber der Wasserstand wird beobachtet und die Schifffahrt passt sich an, also zum Beispiel mit geänderten Fahrplänen oder Routen, damit alles sicher bleibt. Und dann müssen wir über Energy Star Dua Lipa sprechen. 2 Wochen nach der Hochzeit von Dua Lipa und Callum Turner hat sie jetzt die ersten Fotos ihres Brautkleids bei Instagram gezeigt. Oh. Das Chanel-Kleid ist wirklich Luxus pur. Habt ihr das gesehen? Hunderttausende Perlen und zehntausende Federn. Alles Handarbeit.
13: Ja, ich habe es mir auch schon angeschaut. Mega geil. Ja, da frage ich mich halt, was muss das kosten?
14: Das frage ich mich auch. Also einen offiziellen Preis dazu gibt es nicht. Aber ich sag mal so, insgesamt sollen die Designer rund 1155 Stunden an dem Kleid gearbeitet haben.
11: Ich will ja, also in solchen Situationen vergleicht man nicht. Aber Cordula, ich weiß, dass du in ein paar Wochen heiratest.
14: Ja.
11: Perlen, Federn. 1155 Stunden.
14: Das verrate ich nicht.
13: Ich will es gar nicht wissen. Ich will es live sehen.
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11: Heute mit Anna.
13: Hi.
11: sehe dich. Will aber, also, ich habe so eine grobe Vorstellung, glaube ich, von dem Kleid, das Cordula an ihrer Hochzeit tragen
14: ja?
11: wird. Ja, aber, da sind weder Perlen noch Federn integriert.
13: Okay. Egal, was es wird überwältigend, ich bin mir da sicher.
14: Ach, Anna.
11: Es wird bezaubern, das weiß ich. Wann ist es soweit?
14: Am 8.8.
11: Oh, das ist
14: kirchlich.
11: Das ist gar nicht mehr so lang. Das wird richtig bald sein. Und andere Dinge, die ihr heute wissen solltet, neben Cordulas Hochzeitskleid, das habt ihr jetzt gleich nach Milo.

0: 8 Minuten nach 8, ihr hört Energy Region Stuttgart und jetzt schreibt ihr bitte sofort mit.
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0: Das sollte wesentlich weniger streng klingen, als ich es am Ende gemacht habe. Aber hey, wir gehen rein in die neue Woche. Kalenderwoche 26 startet unter anderem mit Anna Adamenko an meiner Seite. Guten Morgen.
2: Hallöchen, das bin ich.
0: Ja, aber auch mit 3 Dingen, die ihr unbedingt heute wissen solltet und oder auch gerne weitererzählen könnt.
2: Ganz genau. Über 20 Jahre nach der Einführung des Euros liegen immer noch in deutschen Haushalten über 12 Milliarden D-Mark herum.
0: Der Schauspieler Elias Mbarek ist am Wochenende von New York City nach Deutschland gezogen. Leider nach München, nicht in die Energy-Region. Aber hey, was nicht ist, kann ja noch werden.
2: So, und 2 Wochen nach der Hochzeit von Energy-Star Dua Lipa und Calum Turner hat sie jetzt die ersten Fotos ihres Brautkleids bei Insta gepostet. Es besteht unter anderem aus 480.000 Perlen und 25.000 flauschigen Federn.
0: Du hast die Bilder schon gesehen?
2: Ja,
0: mega.
2: Wäre
0: das ein Kleid für dich?
2: Schon ein bisschen so vom Schnitt.
0: Okay, vielleicht kannst du ja ausleihen.
2: Ja, wir überlegen es mal,
0: ich weiß
2: ne?
0: nicht. Ah, je nachdem, was soll es kosten? Den Preis gab es nicht, ne?
2: Nee, ich glaube nicht. Aber Dua Lipa, gib Bescheid, ne? So, ich suche eins.

0: Nico Santos ist ein Optimist und ihr hört Energy Region Stuttgart um 8.15 Uhr und wir befinden uns aktuell im Ausnahmezustand. Das liegt aber nur an einer Person und zwar hauptsächlich an Kiki. Die befindet sich nämlich jetzt gerade eben im wohlverdienten Liebesurlaub in Paris und als Vertretung dafür habe ich mir niemand Geringeres angelacht als Anna Adamenko. Guten Morgen.
1: Guten Morgen, ja, ist eine große Ehre. Ja,
0: wie schön, dass du hier bist. Du warst schon mal morgens, das ist aber schon eine Weile her und ansonsten hört man dich eher am Nachmittag.
1: Ganz genau.
0: Und du machst ein Volontariat hier und bei Energy Region Stuttgart und ich dachte mir so, jetzt wo du hier morgens da bist, sollten wir dich ja auch ein bisschen besser kennenlernen, beziehungsweise vor allem die Energy Region sollte dich ein bisschen besser kennenlernen.
1: Ja, das stimmt.
0: Und deshalb habe ich mir da was Besonderes ausgedacht. Ich habe drei Fragen, die ich dir jetzt stellen werde, um dich eben ein bisschen besser vorzustellen.
1: Okay, ich bin ready.
0: Dein Name ist Anna Adamenko, du bist wie alt?
1: Ich bin 24 Jahre alt.
0: Ja, und wo in der Energy Region liegen deine Wurzeln?
1: Tatsächlich im Kreis Böblingen, der beste Kreis hier in der Energy Region, Holzgerlingen.
0: Schatz, feiert, alles klar, ein Sternzeichen.
1: Ich bin Steinbock, fühle mich aber tatsächlich nicht so dolle wie ein Steinbock.
0: Wie fühlst du dich?
1: Ich fühle mich nach einem, vielleicht ein bisschen mehr nach einem Zwilling.
0: Okay. Alles klar. Letzte Frage. Wenn du nur noch einen Song bis an dein Lebensende hören könntest,
1: dann,
0: welcher Song wäre das?
1: Das wäre dann so ein ukrainischer, ist ein richtiger gute Laune-Song, macht ein bisschen Stimmung auch auf den Sommer. Das ist der hier. Ja! Teil meiner Kindheit.
0: Wie heißt dieser Song?
1: Chuma Checha ja Wisna.
0: Warum ukrainisch?
1: Ja, das ist halt, ich habe ja meine Wurzeln in der Ukraine tatsächlich. Meine Eltern kommen daher.
0: Ja.
1: Und mit dem Song bin ich aufgewachsen. Ist ein toller Song, bedeutet übersetzt der verrückte Frühling.
0: Der verrückte Frühling, passend zu Anna Adamenko, finde ich großartig. Ist ein richtig geiler Song, habe ich vorher noch nie gehört, aber vielleicht schafft das auch auf meine Playlist. Vielen lieben Dank, Anna, dass du heute Morgen hier bist, dass du heute Morgen mit mir rockst und den Rest der Woche natürlich auch noch. Solltet ihr Gefallen daran haben, dann schreibt uns doch einfach 0714199034 mal die 5. 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
2: Guten Morgen, wir haben es 8:30.
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2: In der gesamten Energy-Region bekommen wir 37 Grad maximal und einiges an Sonne. Eigentlich nur Sonne. Volle Pulle. Also cremt euch einfach bitte deshalb ordentlich ein. Wir schauen noch kurz, wie es jetzt aussieht. In Sigmaringen, da haben wir 22 Grad und in Freudenstadt, da haben wir 23 Grad.
4: Auf die Straßen schauen wir auch noch. Auf der A8 Karlsruhe Richtung Stuttgart zwischen Pforzheim West und Pforzheim Ost, da gibt es ja eine Baustelle. Deshalb hier 5 Kilometer Stop and Go. Und auf der A8 München Richtung Stuttgart zwischen Wendlingen und Stuttgart Flughafen Messe, da hat es gekracht. Gibt eine Unfallaufnahme auf der linken und mittleren Spur. Deshalb 10 Kilometer Stau. Hier am besten mal so, ja, 35 Minuten mehr einplanen.
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4: Und mit Cordula schauen wir jetzt noch, was es sonst gerade Neues in der Energy-Region gibt.
6: In Mannheim gibt es im Krankenhaus ein sogenanntes Teddybären-Krankenhaus. Da werden Kuscheltiere von Kindern behandelt und die werden nicht nur mit Pflastern und Verbänden aufgepäppelt. Zum ersten Mal gibt es eine richtige Psychiatriestation für die Teddys. Bedeutet, es geht auch um Gefühle und mentale Gesundheit.
4: Oh, irgendwie süß. Mhm. Quasi also Teddy-Therapie.
6: Ja, die Kinder lernen so, dass nicht alles sichtbar ist und dass es okay ist, sich Hilfe zu holen. Dann noch was, worüber gerade sowieso alle sprechen. Klar, das Wetter. Mhm. Gesundheitsexperten sagen, dass Deutschland bei Hitzewellen noch besser vorbereitet sein könnte. Mhm. Zwar gibt's schon erste Maßnahmen, trotzdem muss beim Hitzeschutz noch mehr passieren. Das Bündnis Deutsche Allianz Klimawandel und Gesundheit fordert deshalb, dass Hitzeschutz in Zukunft genauso fest zur Katastrophenvorsorge gehört wie Hochwasserschutz.
4: Okay.
6: Und dann kommen wir noch zum Fußball. Wir haben ja am Wochenende 2:1 gegen die Elfenbeinküste gewonnen. Mhm. Und WM-Experte Jürgen Klopp hat bei Magenta TV auch gesagt, das war einfach ein tolles Spiel.
7: Es war wirklich hochemotional. Es waren wahnsinnig viele gute Dinge dabei und ganz viele vor allem Dinge, die man mitnehmen kann in die nächsten Spiele, weil wenn wir die Dinge auch noch besser machen. Wir haben gezeigt, warum wir nicht zu den ganz großen Favoriten gehören, aber wir haben auch gezeigt, dass wir schon auch irgendwie ein Favorit sein können.
6: Wir sind ja jetzt safe eine Runde weiter. Am Donnerstag haben wir trotzdem nochmal ein Vorrundenspiel gegen Ecuador. Da geht's um 22 Uhr los und ihr schaut's vermutlich auch an, oder?
2: Ja, ich bin jetzt schon... Mich hat's gehuckt. Also ich habe jetzt richtig Bock drauf. Die ersten zwei Spiele waren so geil, dass ich gesagt habe, hey, das muss man sich jetzt auch reinziehen.
4: Ja, safe. Wer wäre ich denn, wenn ich's nicht schauen würde?
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2: Ja, aber heute mit Anna.
4: Hi.
2: Wobei ich sagen muss, ich glaube, es gibt viele Leute, die das Spiel jetzt am Donnerstag sich nicht reinziehen.
6: Zu spät?
2: Ja, ich glaube, zwei Dinge. Ich glaube, erstens, für viele ist das so ein bisschen, ja, das gegen die Elfenbeinküste, das war jetzt schon eine spannende Nummer, weil man wusste, dass die Elfenbeinküste stark ist. Ecuador ist, glaube ich, jetzt, keine Ahnung von Fußball.
4: Aber jetzt sag doch sowas nicht, weißt du, jetzt verhext du es gleich. Immer schön anschauen, Leute, es kann alles passieren,
6: ja,
4: aber...
6: Stimmt.
4: Unsere deutschen Jungs, Leute, ich drücke denen auf jeden Fall die Daumen.
2: Ich drücke auch ganz, ganz fest die Daumen. Wobei wir eh schon in der K.O.-Runde sind.
4: Das heißt, so oder so.
2: So oder so sind wir weiter.
4: Sind
2: so
4: wir
2: und
4: durch.
2: So. Gucken wir mal, was sportlich auf jeden Fall diese Woche noch so passiert. Wir halten uns jetzt erstmal Cordula hier, weil sportlich wird es hier jetzt auch gleich weitergehen mit einer neuen Runde. Fakt oder Fake? Deshalb bleibt dran. Wir machen weiter direkt nach Harry Styles.

0: 38 Uhr, Energy Region Stuttgart. Und ich habe gerade eben gesagt, dass ich Cordula jetzt wegstempeln werde.
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2: Wollen wir mal sehen.
0: Ja, frag mich nicht, wie ich drauf gekommen bin. Ich wollte einfach auf irgendeine Art und Weise sagen, dass Cordula jetzt gleich kassieren wird.
3: Das ja. Ding ist ja, Lallinger hat ja mich mit im Gepäck heute. Was bedeutet, Cordula, die Chancen stehen umso besser für uns.
0: Richtig, wir spielen eine Runde Fakt oder Fake. Das bedeutet, wir haben die schlauste Truppe eingeladen. Sie hat eine These dabei, das ist Cordula. Entweder ist diese These Fakt, also wahr, oder Fake, also gelogen. Und Anna und ich dürfen versuchen zu erraten, was von beidem auf diese These zutrifft. Cordula, Weite deines Amtes.
2: Ja, wir sind in Europa das Land, wo die meisten Leute im Homeoffice arbeiten.
0: Oh. Achso, das ist die These. Ich wollte gerade sagen, ja, interessant zu wissen.
3: Achso, sind wir das?
2: Das ist die These, ja.
3: Das ist die Frage. Also wir zählen da auf jeden Fall schon mal nicht dazu.
0: Nee, wir sind nicht im Homeoffice. Ich glaube auch, dass sehr viele Menschen nicht im Homeoffice arbeiten in Deutschland.
3: Ich glaube, es gibt noch mal einen Ticken digitalere Länder.
0: Ja, ich glaube, ich denke gerade an so Schweden und so. Ich glaube, dass sie sehr viel remote arbeiten.
3: Oh ja, ja, ja.
0: Deshalb ist das ein Fake.
2: Es ist ein
1: Fake.
3: Boah, ja, wir sind ja richtig gut.
2: Wir sind tatsächlich im Mittelfeld. Gut, jeder Vierte macht das bei uns mal ab und zu hier. In Skandinavien ist man schon über 40% und ganz vorne sind die Niederlande. Da liegt die Homeoffice-Quote bei 50%.
0: Das hätte ich irgendwie bei den Niederlanden nicht gedacht. Ich dachte, das sind auch so Leute, die gehen gerne zum Schaffen raus.
3: Aber Skandinavien war ein guter Call.
0: Die sind da, glaube ich, einen Ticken weiter oder anders da einfach.
2: Ich merke schon, bei euch zwei, ich muss da noch mal tiefer gehen.
3: Ist ein Match.

0: 8.48 Uhr und ich möchte ganz kurz festhalten, dass unsere Energy-Produzentin Jungwook gesagt hat, dass ich heute sehr gut aussehe, und mehr von diesen guten Nachrichten haben wir gleich.
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0: Okay, jetzt setze ich noch einen oben drauf. In vielen Orten der Energy-Region steht aktuell die Existenz vieler Freibäder auf der Kippe. Das war auch in Tannheim im Schwarzwald-Bahrkreis der Fall. Doch das wollten die Menschen nicht hinnehmen und gründeten einfach einen gemeinnützigen Förderverein. Seitdem betreiben das Freibad einfach die Menschen selbst. Ein frisch renoviertes Schwimmbecken mit Nichtschwimmerbereich, ein neues Babybecken, ein Volleyballplatz, Fußballtore, Tischtennisplatten und ein Kiosk. Im Tannheimer Freibad gibt es einfach nichts, was es nicht gibt. Und das nur, weil knapp 200 Mitglieder sich dafür einsetzen, dass dieses Bad eben erhalten bleibt. Finde ich richtig gut.
2: Ja, mega geil. Ja, meine gute Good News kommt heute ganz im Zeichen der Freundschaft. Zum 35. Jubiläum des deutsch-polnischen Nachbarschaftsvertrags gibt es ein cooles Geschenk für die jungen Leute. Mhm. Insgesamt 60.000 kostenlose Zugtickets werden da vergeben. Die Hälfte direkt hier bei uns in Deutschland und auch in Polen. Bewerben können sich alle 18- bis 27-Jährigen ab September. Damit können wir dann alle zusammen so ein bisschen durchs Nachbarland flitzen.
0: Voll geil, alles Empfehlungen. Krakau, Warschau, Polen, es ist einfach ein wunderschönes Land.
2: Ja, ist wirklich so.

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9: Guten Morgen, wir haben 9 Uhr.
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9: Eincremen und auf jeden Fall genug Wasser trinken, das ist heute Pflichtprogramm. Wir bekommen nämlich 37 Grad maximal in der gesamten Energy-Region. Wir schauen noch kurz, wie es jetzt gerade aussieht. In Korb, da haben wir 25 Grad und in Klingen, da haben wir 27 Grad.
11: Ja, und hallo zu euch auch noch auf die Straßen. Auf der A5 Frankfurt Richtung Karlsruhe zwischen Bruchsal und Karlsruhe Mitte. Da hat es gekracht, hat einen Unfall gegeben auf der rechten Spur. 9 Kilometer Stau an der Stelle. Hier dauert es bis zu 30 Minuten länger. Und auf der A6 Mannheim Richtung Heilbronn zwischen Bad Rappenau und Heilbronn unter Eisesheim. Da gab es auch noch einen Unfall auf der linken Spur. Hier 5 Kilometer Stau, am besten so 20 Minütchen mehr einplanen. Und Cordula weiß, was gerade für Gesprächsstoff in der Energy-Region sorgt.
12: Ja, es bleiben uns noch 1,5 Wochen mit dem Tankrabatt. Danach ist ja Schluss. Die Spritpreise sind in letzter Zeit bei uns in der Energy-Region auch deutlich gesunken, weil sich die Lage im Nahen Osten ein bisschen beruhigt hat. Die Frage ist nur, ob das so bleibt. Denn zwischen den USA USA und dem Iran gibt es weiter Verhandlungen über ein neues Abkommen. Und da gab es ja in letzter Zeit auch oft ein Hin und Her.
9: Okay, du gibst auf jeden Fall Bescheid, wenn es da irgendwas Neues gibt.
12: Auf jeden Fall. Dann mal die Frage an euch zwei. Habt ihr schon mal ein günstiges Fußballtrikot oder irgendwelche Magenschuhe gekauft und später gemerkt, dass das eine Fälschung ist?
9: Ja, schon. Ja, ist mir auf jeden Fall schon passiert.
11: Ja, okay. Wenn dann aber bewusst.
12: Okay, Anna bewusst, bei Lallinger vielleicht unbewusst.
9: Ja, auf jeden
12: Ist
9: Fall.
12: Auf jeden Fall ein großes Thema. Mehrere Bundesländer fordern, dass Fake-Shops im Internet schneller gesperrt werden. Der Bund soll das künftig besser koordinieren. Dazu sagt Desiree Fuchs von der Verbraucherzentrale im ZDF.
13: Das sind Seiten, die sind so aufgebaut, dass sie echt wirken, aber wenn ich dort bestelle, kriege ich entweder gar keine Ware oder ich kriege wirklich ganz, ganz minderwertige Ware, die ich im Prinzip gleich in die Mülltonne kloppen kann.
12: Zu Fake-Shops kommen wir oft direkt über Google oder Social Media. Deshalb sollen die Plattformen solche Betrugsseiten in Zukunft schneller erkennen und auch löschen. Wer unsicher ist, kann auf der Website der Verbraucherzentrale prüfen, ob ein Online-Shop seriös ist oder ob man besser die Finger davon lässt.
9: Wichtig und richtig.
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9: Aber heute mit Anna.
11: Hi.
9: Trikot war von Cordula eben ein wahnsinnig gutes Stichwort. Wir sprechen nämlich gleich über den Sport. 60 Sekunden Sport. Was bewegt die Energy-Region, beziehungsweise wie bewegt sich die Energy-Region?
11: Ich wärme mich schon auf.
9: Ach ja, bin schon dabei. Schweißbänder angezogen, meine lieben Freunde. 60 Sekunden Sport bekommt ihr jetzt gleich nach Kygo mit Save My Love.

0: 10 Minuten bzw. gleich 11 Minuten nach 9. Und jetzt wird sportlich hier bei Energy Region Stuttgart.
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0: Am Wochenende hat Deutschland in der deutsche Nationalmannschaft in der Fußball-WM 2026 gegen die Elfenbeinküste gespielt und 2-1 gewonnen. Das nächste Spiel unserer Jungs ist dann am Donnerstag gegen Ecuador um 22 Uhr. Ansonsten lässt sich aber jetzt schon sicher sagen, dass wir unsere Gruppe gewinnen und jetzt nur noch gespannt sein dürfen, gegen wen wir in der K.O.-Phase antreten dürfen. Das ist in dem Fall noch relativ offen. Das Feld ist noch sehr, sehr groß und es ist sehr früh für so eine Spekulation. Aber es wäre möglich, dass wir im 16. Finale auf zum Beispiel Südafrika, Brasilien, Japan oder Südkorea treffen und eben noch ganz viele mehr.
2: Ja, du, aber es gibt ja nicht nur im Fußball was zu feiern, sondern auch in der Leichtathletik. Mitten in der Stuttgarter Innenstadt ist der Marktplatz am Wochenende quasi zum Stadion geworden. Voll. Anlass war das 75-jährige Jubiläum der Württembergischen Leichtathletikverbands. Und trotz der schwitzigen Temperaturen kamen über tausende Besucher da vorbei, um ein bisschen zuzuschauen, wie die internationalen Kugelstoßstars da so rumsportlern.
0: Rumstoßen.
2: Das Ganze soll auf jeden Fall Sport wieder ein bisschen näher an den Menschen bringen. Vielleicht wird das auch noch öfter stattfinden.
0: Ich fand das richtig, richtig cool. Wirklich, das sah fantastisch aus. Es waren viele Olympioniten und viele Olympioniten da. Das sah richtig, richtig geil aus. Mitten auf dem Marktplatz, mitten in Stuttgart.

0: 9.18 Uhr, ihr hört Energy Region Stuttgart und neue Woche bedeutet auch gleichzeitig natürlich neue Musik und die gibt's natürlich nur ganz frisch hier bei Energy Region Stuttgart.
1: Ja, heute haben wir da Milo zusammen mit DJ Licious im Gepäck für euch. Der Song heißt Forever Young. Die beiden haben sich einfach mal zusammengetan und einen richtig tollen Sommersong rausgehauen.
0: Ja, den Titel haben wir natürlich hier direkt taufrisch für euch im Programm. Forever Young ist eine Nummer, die uns daran erinnern soll, das Leben zu leben, in vollen Zügen zu genießen. Und das machen wir doch jetzt einfach mal hier, alle zusammen mit Forever Young von Milo.

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2: Guten Morgen. Wir haben es kurz nach 9:30.
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2: Und wir werfen einen kurzen Blick auf die Temperaturen. 37 Grad maximal und einiges an Sonne erwartet uns heute in der gesamten Energy-Region. Eigentlich nur Sonne. Volle Pulle. Cremt euch deshalb bitte auf jeden Fall gut ein. Wir schauen noch kurz ins Detail nach Knittlingen. Da haben wir 26 Grad und auch in Löchgau haben wir jetzt schon 26 Grad.
4: Auf den Straßen ist auch noch ein bisschen was los. Vorsicht auf der A6 Heilbronn Richtung Nürnberg zwischen Bretzfeld und Öhringen. Da liegen Gegenstände auf der linken Spur, also auf jeden Fall Augen aufhalten. Und auf der A8 München Richtung Stuttgart zwischen Wendlingen und Esslingen, da haben wir gerade 5 Kilometer Stop and Go. Plant ein bisschen mehr Zeit rein.
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4: Und damit zu Cordula. Du hast geschaut, worüber die Energy-Region heute diskutiert.
6: Ja, und da schauen wir zuerst nach Konstanz. Da gibt es gerade Stress um das geplante Fahrradparkhaus am Bahnhof. Das soll mehr als 8 Millionen Euro kosten. Einige Politiker im Gemeinderat sagen deshalb, die Bürger sollen selbst darüber abstimmen, ob es wirklich zu so einem Bürgerentscheid kommt, entscheidet der Gemeinderat Mitte Juli.
2: Okay.
6: Und auch bundesweit gibt es gerade ein Thema, das wirklich viele beschäftigt, die Rente. Da geht es ums Rentenalter. Das könnte unter anderem schrittweise angehoben werden. Und noch bevor die Rentenkommission ihre Vorschläge offiziell vorgestellt hat, gibt es schon Kritik. Sozialverbände warnen zum Beispiel vor möglichen Kürzungen.
2: Ah ja, okay, das klingt wirklich nach einer Menge Diskussionspotenzial. Wie geht es jetzt weiter?
6: Also die Rentenkommission übergibt wohl morgen ihre Vorschläge an die Regierung und dann mal schauen, ob die Bundesregierung noch vor der Sommerpause entscheidet, was davon überhaupt umgesetzt werden soll. Und dann müssen wir jetzt noch kurz über Energy-Star Dua Lipa sprechen. 2 Wochen nach der Hochzeit von Dua Lipa und Callum Turner hat sie jetzt die ersten Fotos ihres Brautkleids bei Instagram gezeigt. Das Chanel-Kleid ist wirklich Luxus pur mit tausenden Perlen und Federn. Alles Handarbeit.
4: Boah, ja, Leute, ich sag's euch so, wie es ist. Auf den Bildern sieht es auch schon mega krass aus.
6: Mhm.
4: Aber ich frag mich so, was muss das kosten?
6: Ja, so einen offiziellen Preis dazu gibt's nicht. Aber ich sag mal so, insgesamt sollen die Designer rund 1155 Stunden an dem Kleid gearbeitet haben.
2: Okay, Kolle, du heiratest auch bald. Hast du das Brautkleid schon gesehen? Jetzt ist die Frage, Perlen, Federn und 1155 Arbeitsstunden. Wäre das was für dich?
6: Nein.
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2: Heute mit Anna.
4: Hi.
2: Ich muss auch ehrlich sagen, ich finde das ganz lustig. Ich sehe jetzt gerade auch immer wieder Bilder von den beiden in ihren Flitterwochen.
4: Mhm.
2: Und an der einen oder anderen Stelle denke ich mir, ah, das kann auch gerne privat bleiben. Auf der anderen Seite glaube ich, dass sie auch so von Paparazzi ja die ganze Zeit unterwegs sind. Wo sind die auch in Italien für ihre Flitterwochen? Wisst ihr das zufällig?
6: Das weiß ich nicht.
2: Das sieht zumindest so aus, glaube ich.
6: Die Fete war auf jeden Fall.
2: Ja, die waren.
4: Ich muss auch gestehen, ich bin happy, dass sie es teilen. Ich möchte den ganzen Team wissen. Ich möchte dabei sein.
2: Also, sollte das hier gerade Energy Star Dua Lipa hören, mach einfach weiter. Zieh durch, bleib genau so dran. Teil alles. Kannst auch Anna direkt schicken, ist kein Problem. Energy Stuttgart bei Instagram.
4: Schick mir die Einladung.
2: Ja, komm rum.

0: 9.46 Uhr, ihr hört Energy Region Stuttgart und jetzt will ich an eurer Stelle lieber mitschreiben.
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0: Wir gehen nämlich rein in die neue Woche. Kalenderwoche 26 startet und unter anderem mit Anna an meiner Seite. Guten Morgen.
2: Hallöchen.
0: Aber auch mit den drei Dingen, die ihr heute unbedingt wissen solltet und oder auch gerne weitererzählen könnt.
2: Ja, zum Beispiel über 20 Jahre nach der Einführung des Euros liegen immer noch in deutschen Haushalten über 12 Milliarden D-Mark herum.
0: Alter, krass. Okay, der Schauspieler Ilias Mbarek ist am Wochenende von New York City nach Deutschland gezogen. Leider nach München und nicht in die Energy-Region. Aber hey, was nicht ist, kann noch werden.
2: So, 2 Wochen nach der Hochzeit von Energy-Star Dua Lipa und Caleb Turner hat sie jetzt die ersten Fotos ihres Brautkleids bei Insta gezeigt. Es besteht unter anderem aus 480.000 Perlen und 25.000 flauschigen Federn.
0: Das werde ich mir jetzt mal reinziehen.
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1: Was geht ab, Leute? Montagmorgen, 10 Uhr, heute mit mir, Armani, und ich habe euch geile Musik mitgebracht. Wir hören Norma Jean Martini in 10 Minuten mit Encore. Jetzt erstmal Somber mit Homewrecker.

Was würdet ihr von eurem ersten richtig fetten Paycheck machen? Ein dickes Designerteil? Online-Shopping-Eskalation? Nee. Energy Star Norma Jean Martini hat sich ihren Papa geschnappt und ist mit ihm nach Sizilien geflogen, um seinen Traum zu verwirklichen. Richtig wholesome. Und jetzt hören wir ihren Track. Hier ist Encore. 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
1: Einfach das Feeling noch mal Revue passieren lassen wollt, hier ist unser Recap.
2: 5 Minuten vor Anpfiff, wir befinden uns im Hexenkessel Stuttgarts im Superschmarrn auf der Theodor-Heuss-Straße. Und ja, deshalb frage ich jetzt Anna, du sitzt mir gegenüber, was sagst du, wie geht's aus?
1: Wir gewinnen das Ding, Leute, wir machen das... 3-2 machen wir das.
2: Ah, Frechheit. Ich sage auch 3-2, aber um der Wahrheit die Ehre zu geben, sage ich sogar, wir machen ein lockeres 2-1 sogar draus. Kleiner Halbzeitreport. 45 Minuten des ganzen Dings sind jetzt um. Sind wir zufrieden?
3: Auf gar keinen Fall. Aber ich meine, wir lassen denen ein bisschen eine Chance. Sie denken jetzt, sie könnten gewinnen. Und dann machen wir noch 3 Buden. Dann geht das ganze Ding 3-1 aus.
2: Sehr gut. Ich habe mir gegenüber Anna Adamenko sitzen. Siehst du das so ähnlich?
1: Ich bin der festen Überzeugung, dass wir das noch reißen werden. Das ist das erste Tor!
4: Wir waren nie weg! Wir sind wieder da! Die 1 ist noch drin! Dennis Undorf-Magie, VfB, wir haben gezaubert, einfach ein bisschen gezaubert. 2-1 steht es.
1: Jungs, was sagt ihr dazu, dass Deutschland das Spiel gewonnen hat?
4: Ja! Alter! Super. Richtig geil!
5: Als VfBlerin, Dennis Undorf hat eine richtig gute Leistung gemacht, ich bin richtig stolz. Ich bin richtig stolz, ich habe auch 2-1 tatsächlich getippt, deswegen ich bin froh, dass so geworden ist.
6: Wenn sie nächste Woche auch noch gewinnen, das brauchen sie gar nicht mehr, dann sind wir eh weiter.
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7: Mit Cordula, hallo. In der gesamten Energy-Region bekommen wir heute bis zu 37 Grad. Hoffentlich habt ihr eine Klimaanlage, einen Ventilator oder irgendwas zur Erfrischung am Start. Die ganze Woche wird nämlich richtig heiß. Momentan in Waltenbuch 28 Grad, Abschnitt auch bei 27 Grad. Und wir schauen auf die Straße A5 Frankfurt Richtung Karlsruhe zwischen Bruchsal und Karlsruhe Mitte. Da hat es einen Unfall auf der rechten Spur gegeben. Bitte aufpassen und 9 Kilometer Stau. Dann noch die A6 Mannheim Richtung Heilbronn zwischen Bad Rappenau und Heilbronn unter Eisesheim. Da laufen gerade Reinigungsarbeiten, deswegen 4 Kilometer Stop and Go. Und dann schauen wir noch, was es sonst Neues aus der Energy-Region gibt.

Heute ist auf jeden Fall ein bundesweiter Aktionstag mit dem Titel Kommunen am Limit geplant. Die Städte und Gemeinden sagen, das Geld ist gerade echt knapp. Unter anderem, weil weniger Gewerbesteuer reinkommt. Deshalb warnen sie, ohne Hilfe von Bund und Ländern wird's schwierig. In ganz Baden-Württemberg und auch deutschlandweit gibt's deshalb Aktionen, zum Beispiel an Rathäusern, Kitas oder Schwimmbädern. Teilweise bleiben Einrichtungen sogar kurz mal symbolisch geschlossen. Und wir schauen an den Bodensee, da ist gerade echt wenig Wasser drin. Der Pegel bei Konstanz liegt nur noch bei 3,3 Metern, also fast ein Meter weniger als sonst um diese Zeit. Wenn die Hitze bleibt und kein Regen kommt, könnte der Wasserstand sogar noch weiter sinken. Direkt dagegen machen kann man nicht viel. Der Pegel hängt vor allem vom Wetter und den Zuflüssen aus den Alpen ab. Aber der Wasserstand wird beobachtet und die Schifffahrt passt sich an. Also zum Beispiel mit geänderten Routen, damit auch alles sicher bleibt. Und zu guter Letzt kommen wir noch zum Fußball. Hier ein kurzer Überblick. Kap Verde sorgte weiter für Überraschung. Nach dem 0:0 gegen Spanien gab es jetzt auch gegen Uruguay ein 2:2, also wieder ein Punkt. Und Spanien hat auch gegen Saudi-Arabien ein deutliches Zeichen gesetzt mit 4:0. Auch ein starkes Spiel. Und bei uns läuft es natürlich auch sehr gut. Wir haben am Wochenende 2:1 gegen die Elfenbeinküste gewonnen und sind schon sicher in der nächsten Runde. Trotzdem steht noch ein Vorrundenspiel an. Am Donnerstag gegen Ecuador. Anpfiff ist da um 22 Uhr. Und das nächste News-Update für die Energy-Region Stuttgart gibt's hier wieder in gut einer Stunde für euch.

0: bin mir sicher, 90% der Leute wissen das noch gar nicht, aber...
1: Du bist gut genug.
0: Energies an, immer die besten neuen Hits. Das war der gemeinsame Track von Kitsch Creek, Bloomgarten und Shirin David. Der geht gerade komplett durch die Decke, sogar international bis in die USA und alles dank TikTok. Egal ob Grammy-Gewinner, Steve Lacy, R&B-Star Justine Sky, alle feiern den Song. Hört mal hier einer der größten Twitch-Streamer, Blackboy Max, während er auf den Song reagiert.
2: 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Hey, who is this, bro? 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
0: Das Witzigste ist, die Amis checken natürlich den Text gar nicht. Statt du bist gut genug, singen die Amis du bist gut genug. 1:1 Übersetzung ist schwer. Ich würde sagen Verliererkraut, Flitzen und Kanu. Aber völlig egal, ob sie den Text raffen. Meine absolute Lieblingsversion kommt aus der deutschen TikTok-Bubble und die geht genau so.
3: Arbeitszeitbetrug.
0: Also Leute, Finger weg vom Handy, Cheffe guckt schon und guten Montag noch.
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Wisst ihr, wer ja mal richtig die Spendierhosen anhat? Energy Star Alex One. Er hat in einem Interview gesagt, wenn er einen Song released, gehört der Song nicht mehr ihm, sondern komplett uns. Ich würde sagen, das nehmen wir dankend an. Hier ist Passenger, Energy ist an, immer die besten neuen Hits.

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2: Energy. 11 Uhr morgens, Montagmorgen mit mir Armani und ich habe gute Musik für euch am Start. In 10 Minuten hören wir Glockenbach und Sam Harper mit ihrer Single Lost. Jetzt erstmal Kygo, Khalid und Griffin mit Save My Love.
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Niemand weiß so wirklich, wer er ist oder wie er aussieht oder ob es vielleicht sogar mehrere Leute sind, aber ich sag ehrlich, ist uns komplett egal. Solange das Musikprojekt Glockenbach geile Tracks liefert, bin ich dabei. Wir hören direkt rein. Hier sind sie zusammen mit Sam Harper in ihrem Track Lost Energies an. 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
1: Mit Cordula, hallo. In der gesamten Energy-Region bekommen wir heute bis zu 37 Grad. Ich hoffe, ihr habt eine Klimaanlage, einen Ventilator oder ein kühles Getränk am Start. Die ganze Woche wird richtig heiß. Momentan in Sachsenheim 30 Grad und auch in Rattenhardt zu 30 Grad. Wir schauen gemeinsam auf die Straße. Vorsicht auf der A5 Frankfurt Richtung Karlsruhe zwischen Karlsruhe-Durlach und Karlsruhe-Mitte. Da ist eine ungesicherte Unfallstelle auf der mittleren Spur. Bitte aufpassen. Und auch Vorsicht auf der A6 Heilbronn Richtung Mannheim zwischen Heilbronn unter Eisesheim und Bad Rappenau. Eine ungesicherte Unfallstelle auf dem linken und dem mittleren Fahrstreifen. Dann schauen wir noch, über was sonst die Energy-Region heute so

0: bricht. In Mannheim gibt's im Krankenhaus ein sogenanntes Teddybärenkrankenhaus. Da werden Kuscheltiere von Kindern behandelt. Und die werden nicht nur mit Pflastern und Verbänden aufgepäppelt. Zum ersten Mal gibt's eine richtige Psychiatriestation für die Teddys. Bedeutet, es geht auch um Gefühle und mentale Gesundheit. Die Kinder lernen so, dass nicht alles sichtbar ist und dass es okay ist, sich Hilfe zu holen. Sehr süße Sache. Dann schauen wir noch nach London. Der britische Premierminister Starmer tritt als Chef seiner Labour-Partei zurück. Damit verliert er auch sein Amt als Regierungschef. Er stand ja seit Monaten unter starkem Druck. In letzter Zeit haben sich sogar mehrere Minister von ihm abgewendet. Und dann kommen wir noch zum Fußball. Wir haben ja am Wochenende 2:1 gegen die Elfenbeinküste gewonnen. Und WM-Experte Jürgen Klopp hat bei Magenta TV auch gesagt, das war wirklich ein tolles Spiel.
1: Es war wirklich hochemotional. Es waren wahnsinnig viele gute Dinge dabei und ganz viele vor allem Dinge, die man mitnehmen kann in die nächsten Spiele, weil wenn wir die Dinge auch noch besser machen. Wir haben gezeigt, warum wir nicht zu den ganz großen Favoriten gehören, aber wir haben auch gezeigt, dass wir schon auch irgendwie ein Favorit sein können.
0: Wir sind ja jetzt schon safe eine Runde weiter. Am Donnerstag haben wir aber trotzdem nochmal ein Vorrundenspiel und zwar gegen Ecuador. Da geht's um 22 Uhr los. Und das nächste News-Update für die Energy-Region Stuttgart, das gibt's hier wieder in gut einer Stunde für euch.

0: 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Kurze Info für euch zum Mitreden in der nächsten Mittagspause. Das letzte Mal, als die deutsche Nationalmannschaft nach 2 WM-Spielen 9 Tore geschossen hat, war 1990. Und da sind wir Weltmeister geworden, ja. Samstag gegen die Elfenbeinküste war knapp, aber am Ende ist es gut gegangen und fast keiner hat das Spiel so gucken können wie unsere Kollegin Annika. Die war einfach auf einem Festival und hat das Spiel dort vor Ort mit 1000 Leuten geschaut. Wie geil muss das denn bitte gewesen sein? Vor allem bei diesem Spiel, vor allem bei diesem Tor in der 93. Minute. 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

ersten Bandnamen müssen wir uns dringend mal unterhalten, ja? Last Ketchup. Ich bin ja persönlich Hardcore-Team Mayo, aber für den nächsten Track machen wir heute Mittag mal eine Ausnahme. Hier ist The Ketchup-Song. 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
1: Montagmittag, 12 Uhr, heute mit mir Armani und ich habe gute Musik dabei. Ich bringe euch durch den Tag. Der Montag wird ganz entspannt. In den nächsten 10 Minuten hören wir aus dies mit The Art of Letting Go. Jetzt erstmal Harrison mit All the Things She Said.
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ganz ehrlich, loslassen ist auf Instagram immer so ein richtig schöner Spruch. Die Realität, finde ich, sieht anders aus. Wer schon mal irgendwas loslassen musste, weiß, wie viel Struggle dahinter steckt. Energy Star Austies kennt es. Die ist von Island nach Berlin gezogen, hat all das durchgemacht und diesen Struggle in den wunderschönen Song gepackt. Hier ist The Art of Letting Go. 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Die

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6: Schönen Mittag euch, Cordula hier. In der gesamten Energy-Region bekommen wir bis zu 37 Grad. Ich hoffe, ihr habt eine Klimaanlage oder einige Ventilatoren am Start. Vielleicht ein kühles Getränk, um überhaupt die ganze Woche zu überleben. Es wird richtig heiß. Momentan in Emmendingen 31 Grad, Hettesheim auch bei 31. Und wir schauen gemeinsam auf die Straße A6 Nürnberg Richtung Mannheim zwischen Kreuz Weinsberg und Heilbronn unter Eisesheim. 3 Kilometer Stau und die A8 Stuttgart Richtung Karlsruhe zwischen Heimsheim und Pforzheim Nord. 5 Kilometer Stop and Go. Und dann schauen wir noch, über was die Energy-Region sonst heute so spricht. Es gibt auf jeden Fall einen bundesweiten Aktionstag mit dem Titel Kommunen am Limit. Die Städte und Gemeinden sagen, das Geld ist gerade echt knapp. Unter anderem, weil weniger Gewerbesteuer reinkommt. Deshalb warnen sie, ohne Hilfe von Bund und Ländern wird's schwierig. In ganz Baden-Württemberg und auch deutschlandweit gibt's deshalb Aktionen, zum Beispiel an Rathäusern, Kitas oder Schwimmbädern. Teilweise bleiben Einrichtungen sogar mal kurz symbolisch geschlossen. Dann schauen wir noch schnell in die USA. In Manhattan gab's bei der Eröffnung einer neuen Aldi-Filiale richtig viel Andrang. Direkt nahe dem Times Square standen Hunderte schon Stunden vorher Schlange. Für Aldi ist der neue Standort mitten in New York ein großer Schritt. Mit günstigen Preisen will der Discounter dort jetzt richtig durchstarten. Und dann müssen wir noch über Energy Star Dua Lipa sprechen. 2 Wochen nach der Hochzeit von ihr und Callum Turner hat sie jetzt die ersten Fotos ihres Brautkleides bei Instagram gezeigt. Das Chanel-Kleid ist wirklich Luxus pur mit tausenden Perlen und Federn. Alles Handarbeit. Das muss einiges gekostet haben. Einen offiziellen Preis dazu gibt's nicht, aber ich sag mal so, insgesamt sollen die Designer rund 1155 Stunden an diesem Kleid gearbeitet haben. Es sieht auch wirklich wahnsinnig schön aus an ihr. Und das nächste News-Update für die Energy-Region Stuttgart, das gibt's hier wieder in gut einer Stunde für euch.

0: Warum redet plötzlich jeder über den neuen TikTok-Kanal von Philipp Lahm? Energy ist an, immer die besten neuen Hits, für wen Philipp Lahm kein Begriff mehr ist. Absolute deutsche Fußballlegende. Der ist Kapitän gewesen von den Weltmeistern 2014. Aber seit die WM jetzt dieses Jahr läuft, kriege ich ihn nicht mehr von meiner For You-Page weg. Er ist jetzt neu auf TikTok und seine Videos geben mir ganz viel Referat in der 9. Klasse-Vibes.
1: Hi, ich bin Philipp Lahm und ab heute hier auf TikTok. Was euch erwartet? Einblicke in meine Stiftungsarbeit, meine Initiative Treffpunkt Verein und natürlich alle Themen, die mich interessieren und beschäftigen. Dazu gehört natürlich auch der Fußball, die WM. Da gibt es sicher einiges zu besprechen. Ich bin gespannt, ich freue mich auf euch. Bleibt dran, euer Philipp.
0: Guck mal, er steht da kerzengerade. Eine Eins. Die Hände sind gefaltet wie bei Merkel damals. Das haben wir schon mal gesehen. Und rattert den Text runter wie vom Teleprompter. Die Comment-Section, die hat mich komplett gekillt. Hier mal die Top 3. Platz 3, der Bre denkt, TikTok wäre LinkedIn. Geil. Platz 2, Philipp. Calm down, ist chillig. Und mein absoluter Favorit auf Platz 1. Danke für deine Bewerbung. Wir melden uns zeitnah. Lieben wir. Wenn ihr heute also noch eine Motivation für die Woche braucht, schaut auch mal bei Philipp vorbei. Professioneller und seriöser wird's heute garantiert nicht mehr.
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komischer Fetisch bei Energy Star Malik Harris gerade. Der Typ will anscheinend unbedingt angelogen werden. Alle sagen das, steht sogar doppelt in seiner Insta-Bio, wenn er es so deutlich haben will. Wir tun ihm natürlich den Gefallen, hier ist Lie to Me, Energy's an, immer die besten neuen Hits.

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2: 13 Uhr schon, Montagmittag. Mein Name ist Armani und ich finde, heute vergeht der Montag einigermaßen schnell. Mit der nächsten Musik wird es noch besser. Michael Schulte, Lovesick in 10 Minuten. Jetzt erstmal Juste, Jagdstyle und Jon mit Turn the Lights Off.
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So, Energy-Star Michael Schulte liefert uns jetzt die volle Dosis Romantik. Sein neues Album hat er komplett seiner Frau und seinen beiden Söhnen gewidmet. Die drei sind sein Ein und Alles. Romantischer wird's heute nicht mehr auf dem Montag. Hier ist Lovesick, Energy-Star, immer die besten neuen Hits.

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14: Ja, Freunde, eine große Wetterprognose braucht ihr heute nicht von mir. Ihr seht's selber, blauer Himmel, Sonne ohne Ende. Es hat bis zu 37 Grad in der Energy-Region. Ich kann euch nur raten, trinkt viel, haltet euch im Schatten auf und macht's euch gemütlich, denn das ist wirklich heftig. Gerade haben wir gemessen in Eggenstein-Leopoldshafen 32 Grad und in Marbach am Neckar hat's gerade 33 Grad. Checken wir noch gemeinsam die Straßen, die A8 Karlsruhe Richtung Stuttgart, zwischen Pforzheim-West und Pforzheim-Ost. Hier ist ein kaputtes Auto auf der linken Spur, führt zu 3 Kilometer Stau, da braucht ihr eine Viertelstunde länger. Und die A8 Stuttgart Richtung Karlsruhe zwischen Heimsheim und Pforzheim Nord. Hier laufen gerade Reinigungsarbeiten auf dem linken und dem mittleren Fahrstreifen. Das führt zu 4 Kilometer Stop and Go. Und damit zu den News. Und es gibt schöne Nachrichten aus der Energy-Region. In Grafenau im Kreis Böblingen ist jetzt ein sogenanntes Verschenkhäusli eröffnet worden. Dort können Bürger gut erhaltene Gegenstände wie Bücher, Spielzeug, Geschirr oder Haushaltsartikel kostenlos abgeben und aber auch mitnehmen. Die Gemeinde will damit Müll vermeiden, Ressourcen schonen und gleichzeitig einen unkomplizierten Treffpunkt für nachhaltiges Tauschen und Weitergeben schaffen. Und Bus und Bahn spielen für viele Deutsche im Alltag wohl kaum eine Rolle. Laut einer neuen Studie nutzt fast jeder Zweite den öffentlichen Nahverkehr nie. Besonders auf dem Land fehlen oft passende Verbindungen. Die Folge, viele Menschen sind aufs Auto angewiesen, selbst wenn das finanziell belastend ist. Experten fordern deshalb bessere Taktungen, sichere Wege zu Haltestellen und mehr flexible Angebote, damit Mobilität nicht vom Wohnort abhängt. Wenn ihr allerdings mit dem Auto unterwegs seid, dann am besten in Bottrop in Nordrhein-Westfalen. Denn da sorgt ein neuer Erdbeer-Drive-In aktuell für dicken Ansturm. Statt Burger und Pommes gibt's da Erdbeeren, Milchshakes, Slushies oder auch Waffeln direkt durchs Autofenster. Die Idee kommt aus den Niederlanden und ist definitiv richtig eingeschlagen. Wie krass ist der Abgang? Das checkt ihr am besten auf TikTok. Es lohnt sich. Und mal schauen, ob das Ganze vielleicht auch bald in der Energy-Region auftaucht. So viel aber erstmal zu den News. Das nächste News-Update gibt's dann von mir hier in einer Stunde.

0: Wir müssen ganz kurz über Abdu 9974 reden. Vor der WM hatte der einen sehr starken Hot-Take.
1: Die Türken machen den ersten Platz und werden als Gruppenerster aus der Gruppe gehen. Und ich hoffe sehr, dass wir als Gruppenerster kommen und dass aus dieser Gruppe der Erste auch der Weltmeister wird.
0: Satz mit X. Energies an, immer die besten neuen Hits. Die Türkei ist raus aus der WM. Schade, schade. Ich bin ehrlich enttäuscht. Die waren zum ersten Mal seit 24 Jahren wieder dabei. Ich habe mich richtig gefreut. Autokorso, 6 Uhr morgens, richtig geil. Aber daraus wird nichts. Keine Pyro, keine Eskalation. Abdus Stimmung hat sich seitdem auch ganz schön verändert. Wir hören mal zusammen rein, wie er Türkeis Performance verkraftet hat. Vorsicht, jetzt wird's richtig laut.
1: Hab ich 24 Jahre lang dafür gewartet, Montella, pack deine Sachen und geh! Das ist meine erste WM, das von vielen die erste WM. Und wir erleben sowas. Wo ist euer Herz? Wo ist eure Leidenschaft? Land, das ist ein Verbrechen. Ein Verbrechen. Wie kann man so planlos gegen Australien spielen? Wenn ich an Australien denke, denke ich an Kängurus. Du spielst nach 24 Jahren wieder eine WM und blamierst dich. Blamierst dich. Meine Nation, mein Land hat das nicht verdient. Wir haben das nicht verdient. Ihr schuldet einer ganzen Nation eine Entschuldigung.
0: Ich kann nicht mehr. Ich fühle so hart. Ey, Abdu, Kopf hoch. Alles wird wieder gut. Ja, pack die Flaggen noch nicht ganz weg. Wir haben immer noch Dennis Undav. Und Dennis Undav regelt für uns alle zusammen.
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Alle reden gerade darüber, was der beste WM-Song aller Zeiten ist. Es wird wild gestritten, aber ich lege mich da fest. Waka Waka von Shakira ist absolute Top-3-Pflicht in jedem verdammten Ranking. Keine Diskussion, wir hören direkt rein. 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
2: Energy. 14 Uhr, ich bin Armani und wir bewegen uns langsam zusammen in den Montagnachmittag. Jetzt geht's noch weiter mit guter Musik. In 10 Minuten hören wir Fastboy mit Beautiful Life. Jetzt erstmal Milo und My Lucky Day.
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holen bei der WM gerade diese ganzen Brüder-Stories komplett ab. Die Hernandez-Brüder räumen zusammen für Frankreich die Abwehr auf. Die Williams-Brüder spielen einfach für verschiedene Mannschaften. Der eine Ghana, der andere Spanien. Wisst ihr aber, welches Bruder-Duo abseits vom Rasen perfekt zusammenspielt? Fastboy. Und da hören wir direkt rein. Hier ist Beautiful Life. 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
1: Einfach das Feeling nochmal Revue passieren lassen wollt, hier ist unser Recap.
2: 5 Minuten vor Anpfiff, wir befinden uns im Hexenkessel Stuttgarts im Superschmarrn auf der Theodor-Heuss-Straße. Und ja, deshalb frage ich jetzt Anna, du sitzt mir gegenüber, was sagst du, wie geht's aus?
1: Wir gewinnen das Ding, Leute, wir machen das... 3-2 machen wir das.
2: Ah, Frechheit. Ich sag auch 3-2, aber um der Wahrheit die Ehre zu geben, sage ich sogar, wir machen ein lockeres 2-1 sogar draus. Kleiner Halbzeitreport. 45 Minuten des ganzen Dings sind jetzt um. Sind wir zufrieden?
3: Auf gar keinen Fall. Aber ich meine, wir lassen denen ein bisschen eine Chance. Sie denken jetzt, sie könnten gewinnen. Und dann machen wir noch 3 Buden. Dann geht das ganze Ding 3-1 aus.
2: Sehr gut. Ich habe mir gegenüber Anna Adamenko sitzen. Siehst du das so ähnlich?
1: Ich bin der festen Überzeugung, dass wir das noch reißen werden. Das ist das erste Tor!
4: Wir waren nie weg! Wir sind wieder da!
1: Ja!
4: 1 ist noch drin!
2: Dennis Undorf Magie, VfB, die haben, wir haben gezaubert, einfach ein bisschen gezaubert. 2-1 steht es.
1: Jungs, was sagt ihr dazu, dass Deutschland das Spiel gewonnen hat?
4: Ja! Ja, okay. Alter! Super. Richtig geil!
5: Als VfBlerin, Dennis Undorf hat eine richtig gute Leistung gemacht, ich bin richtig stolz. Ich bin richtig stolz, ich habe auch 2-1 tatsächlich getippt, deswegen ich bin froh, dass es so geworden ist.
6: Wenn sie nächste Woche auch noch gewinnen, das brauchen sie gar nicht mehr, dann sind wir eh weiter.
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8: Heute und die ganze Woche ist es extrem heiß. Sommerhoch 10 ist angekommen in Deutschland. Heißt für euch, ein bisschen die Mittagssonne vermeiden, wenn es geht, und viel, viel trinken. Gerade haben wir gemessen in Hinterföhrenberg 33 Grad und in Königsbachstein hat es auch schon 33 Grad. Dann checken wir noch ganz kurz die Straßen. A5, Frankfurt Richtung Karlsruhe zwischen Kreuzwaldorf und Kronau. Hier haben wir gerade 5 Kilometer Stop and Go. Und die A8 Stuttgart Richtung Karlsruhe zwischen Heimtern und Pforzheim Ost. Hier ein kaputtes Auto auf der linken Spur. Führt zu 5 Kilometer Stau, braucht ihr 20 Minuten länger. Und in der Gegenrichtung zwischen Pforzheim West und Pforzheim Ost, hier eine Baustelle, die kennt ihr, 6 Kilometer Stop and Go. Da braucht ihr gerade eine Viertelstunde länger. Und damit schauen wir zu den News in der Energy-Region. Und bei uns ist die Lage recht angespannt, denn den Kommunen in Baden-Württemberg geht es finanziell so schlecht wie nie. Mit dem bundesweiten Aktionstag wollen sie heute auf ihre angespannte Finanzlage aufmerksam machen. Wegen sinkender Gewerbesteuereinnahmen und steigender Ausgaben drohen nach Angaben der kommunalen Verbände Kürzungen bei Kitas, Schwimmbädern, Kliniken und aber auch anderen öffentlichen Angeboten. Gefordert wird mehr finanzielle Unterstützung von Bund und Ländern. Deshalb kann es heute auch zu symbolischen Schließungen kommen. Dann noch ein anderes Thema. Beim Autofahren, man kennt das, hat man ausnahmsweise schon mal 4 Personen auf die Rückbank gepackt für eine relativ kurze Strecke. In Hockenheim hat es jetzt allerdings jemand völlig übertrieben. Statt der erlaubten 5 Personen saßen, Achtung, 14 Menschen im Auto. Die Fahrt war damit natürlich sofort beendet. Gegen den Fahrer wird jetzt ermittelt. Zu Recht. Und zu guter Letzt gibt es noch Neues von unserem Energy-Star Dua Lipa. 2 Wochen nach der Hochzeit von ihr und Callum Turner hat sie jetzt die ersten Fotos vom Brautkleid auf Instagram gepostet. Chanel, Luxus pur, alles Handarbeit. Was das gekostet haben muss, darüber können wir nur spekulieren. Insgesamt sollen die Designer knapp 1200 Stunden an dem Kleid gearbeitet haben. Aber es hat sich gelohnt, es kann sich wirklich sehen lassen. Mehr von Dua Lipa gibt's natürlich hier bei Energy Region Stuttgart mit immer den besten neuen Hits, und die nächsten News gibt's von mir in einer Stunde. 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

0: Ich bin mir sicher, 90% der Leute wissen das noch gar nicht, aber...
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0: Energies an, immer die besten neuen Hits. Das war der gemeinsame Track von Kitsch Creek, Blumgarten und Shirin David. Der geht gerade komplett durch die Decke, sogar international bis in die USA und alles dank TikTok. Egal ob Grammy-Gewinner, Steve Lacy, R&B-Star Justine Skye, alle feiern den Song. Hört mal hier einer der größten Twitch-Streamer, Blackboy Max, während er auf den Song reagiert.
2: Chat, you found it out? Hey, who is this, bro? 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
0: Das Witzigste ist, die Amis checken natürlich den Text gar nicht. Statt du bist gut genug, singen die Amis du bist gut genug. 1:1 Übersetzung ist schwer. Ich würde sagen Verliererkraut, Flitzen und Kanu. Aber völlig egal, ob sie den Text raffen. Meine absolute Lieblingsversion kommt aus der deutschen TikTok-Bubble und die geht genau so.
3: Arbeitszeitbetrug.
0: Also Leute, Finger weg vom Handy, Chefe guckt schon und guten Montag noch.
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0: 15.01 Uhr haben wir es und sind mitten in den 10 Hits am Stück.
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0: Und der nächste ist da zum Beispiel Drive Safe von Miles Smith und Niall Horan. Und nachher ist auch noch Chris de Serandi dabei. Und ich bin Fred. Hi!

Das sind immer die besten neuen Hits bei Energy Region Stuttgart und Fans spekulieren gerade so ein bisschen, ob es vielleicht bald neue Musik von Chris de Sarandi zusammen mit Fastboy geben könnte. Immerhin waren Fastboy jetzt in der Insta-Story von dem Singer-Songwriter zu sehen, also wer weiß. Was aber auf jeden Fall sicher ist, ist der nächste Song. Das ist Chris de Sarandi Solo mit Good Old Days.

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5: Gleiches 3:30.
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5: Ja, was soll ich groß sagen über das Wetter? Es ist heiß. Also, ja. Die ganze Woche haben wir eigentlich überall Temperaturen über 30 Grad, nachts selten unter 20 Grad. Jetzt gerade gemessen haben wir in Kleinheppach 34 Grad und in Ölbronn-Dürn sind es 33. Und dann schauen wir noch schnell auf die Straßen. Vorsicht auf der A5 Karlsruhe Richtung Frankfurt zwischen Bruchsal und der Raststätte Bruchsal. Da liegen Fahrzeugteile auf allen Spuren. Und auf der A8 Stuttgart Richtung Karlsruhe zwischen Heimsheim und Pforzheim-Ost. Da ist die Fahrbahn inzwischen geräumt, aber es sind noch 6 Kilometer Stau.
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5: Und damit gehen wir zu den News. Marco ist da. Hey.
8: Hello.
5: Was gibt's Neues in der Energy-Region?
8: Ja, wie du gerade gesagt hast, es ist heiß offensichtlich. Hm. Und gerade rechtzeitig zur Hitzewelle wurden die Trinkwasserbrunnen in Ludwigsburg getestet. Das Ergebnis, die meisten Brunnen in der Innenstadt funktionieren einwandfrei und liefern kostenlos frisches Trinkwasser. Einzelne Anlagen waren allerdings außer Betrieb oder wurden von Passanten übersehen. Die Stadt will hier weiter angreifen und das Angebot ausbauen.
5: Mega Sache. Bei den Temperaturen macht es auch definitiv Sinn. Mhm. Wie ist so die allgemeine Lage mit Trinkbrunnen in der Energy-Region?
8: Eigentlich gut. In Stuttgart gibt es zum Beispiel inzwischen mehr als 100 öffentliche Trinkwasserbrunnen. Wenn ihr euch unsicher seid, wo die sind, könnt ihr das auch easy mit einer App machen, zum Beispiel mit Trinkwasser unterwegs. Dann habe ich noch mehr gute Nachrichten. In Sindelfingen haben Passanten einen Mann aus seinem brennenden Laster gerettet. Der LKW-Fahrer hatte in seiner Fahrerkabine gepennt, als plötzlich Feuer im Laderaum ausbrach. Ein paar Menschen haben das gesehen und sofort reagiert. Sie weckten den Fahrer auf und brachten ihn in Sicherheit. Verletzt wurde somit niemand.
5: Krass. Also Respekt an die. Das sind ja richtige Helden.
8: Würde ich auch sagen. So braucht man eigentlich mehr davon in der Energy-Region.
5: Ja.
8: Leider gibt es aber dann noch bittere News für die DFB-Elf. Für Nico Schlotterbeck ist die WM vorzeitig beendet. Unser Innenverteidiger hat sich beim 2:1-Sieg gegen die Elfenbeinküste einen Innenbandriss im linken Sprunggelenk zugezogen und fällt für bis zu 8 Wochen aus.
5: Boah.
8: Ja, für die restliche Spielzeit wird jetzt wohl erstmal Antonio Rüdiger einspringen müssen.
5: Ja, schade für Schlotterbeck, aber also Rüdiger hat es ja auch nach seiner Einwechslung gegen die Elfenbeinküste eigentlich gar nicht so schlecht gemacht, oder?
8: Finde ich auch, war relativ solide.
5: Super, dann gucken wir mal, wird auch mit dem gut weitergehen, denke ich.
8: Jo.
5: Und hier machen wir jetzt weiter mit immer den besten neuen Hits. Das ist Teddy Swims und Mr. Know-It-All bei Energy Region Stuttgart. Immer die besten neuen Hits.

0: Ich denke, wir können uns darauf einigen, dass das Wetter aktuell vor allem eins ist, oder?
1: Es ist zu heiß.
0: Ja, und deswegen habe ich jetzt hier mal eine kleine Abkühlung für euch. Erstmal mit ein paar winterlichen Glöckchen. Und mit meinen Lieblings-Fun-Facts über Eisbären.
2: Erstens.
0: Eisbären sind nicht nur die größten Bären der Welt, sie sind auch fabelhafte Schwimmer. Die längste aufgezeichnete Strecke, die ein Eisbär am Stück geschwommen ist, waren 686 Kilometer in 9 Tagen. Das ist ungefähr die Entfernung von München nach Paris. Unterwegs hat die Eisbärin auch ein Fünftel ihres Körpergewichts abgenommen. Klingt also schon nach einer guten Beschäftigung gerade, oder? Wenn das Schwimmerbecken nur nicht immer so überfüllt wäre.
2: Zweitens.
0: Auch am Beckenrand wären die Tiere übrigens bestens ausgestattet. Die haben extra rutschfeste Fußsohlen, hilft natürlich sehr bei der Jagd im Eis, aber kann auch sonst ein nützliches Skill sein.
2: Drittens.
0: Dass der so gut schwimmen kann, hat ihm zum Beispiel auch im Lateinischen den Namen Seebär eingebracht. Aber es gibt auch noch andere coole Bezeichnungen. In der Inuit-Mythologie wird er als der ewige Wandernde bezeichnet und in alten sibirischen Quellen gerne auch mal als alter Mann im Pelzmantel. Ja, kein Wunder, immerhin hält er es bei seinem Pelzmantel in Temperaturen bis locker minus 50 Grad aus. Und wenn das mal kein kühler Gedanke ist, dann weiß ich auch nicht.
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Wir schreiben das Jahr 2001. Mehr als 11.000 angehende Sängerinnen und Sänger haben sich versammelt, um Teil der Gruppe Broses zu werden. Am Ende haben nur 6 Leute es geschafft. Die Castingshow Popstars war das damals. Und die Leute, die 6, die es geschafft haben, hören wir jetzt bei Energy Region Stuttgart mit I Believe. 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

0: Das sind die 10 Hits am Stück um kurz nach 16 Uhr.
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0: Und in der nächsten Viertelstunde habe ich für euch auf jeden Fall Moskena am Start und gleich habe ich da auch noch Somber und Homewrecker, also bleibt dran. Ich bin Fred, hallo.

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1: Erinnert ihr euch noch an das erste Album oder so die ersten Songs, die ihr als Kinder gehört habt? Also das erste Album, das Moskena sich je gekauft hat, war Back to Black von Amy Winehouse. Damals war er erst 8 Jahre alt, aber der Kauf war definitiv prägend für ihn, weil er da zum ersten Mal so eine emotionale Verbindung zur Musik gespürt hat. Und jetzt hören wir ihn bei Energy Region Stuttgart mit Rhythm Unknown.

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0: In ein paar Minuten ist es 4:30.

0: Grad haben wir überall fast geknackt und es geht hoch bis 35 Grad. Diese Woche werden es auch teilweise mal noch 37, 38 Grad. Also stellt euch auf ganz schön Hochsommer ein. Jetzt gerade gemessen haben wir in Tauberbischofsheim 32 Grad und in Löffingen sind wir doch tatsächlich nur bei 29 Grad. Dann gucken wir noch schnell auf die Straßen. Vorsicht auf der A6 Mannheim Richtung Heilbronn zwischen Sinsheim und Sinsheim Süd. Da steht ein kaputter LKW auf der mittleren Spur und auf der A8 Karlsruhe Richtung Stuttgart zwischen Leonberg Ost und Stuttgart-Degerloch. Da steht ein kaputter LKW. Die rechte Spur ist gesperrt. 4 Kilometer Stau und es dauert eine Viertelstunde länger. Und dann schauen wir noch zu den News mit Marco. Hallo.
1: Buongiorno.
0: Du weißt, was es Aktuelles gibt aus der Energy-Region. Was geht ab?
1: Diskussionen gibt's über hitzefrei. Hattest du das mal in deiner Schulzeit?
0: Oh, ganz selten. Aber immer nur so einzelne Stunden. Irgendwie Mittagsschule ausgefallen oder früher Feierabend.
1: War bei mir auch so. Also fast nie hat man das mitbekommen. Und es ist einfach unfassbar heiß, wie du gerade schon gesagt hast. Und damit steigt natürlich die Hoffnung bei vielen Schülern auf hitzefrei. In Baden-Württemberg gibt's allerdings keine feste Temperaturgrenze, die sowas festlegt. Die Entscheidung liegt bei den einzelnen Schulleitungen. Als Richtwert empfiehlt das Kultusministerium mindestens 25 Grad im Schatten und hitzefrei frühestens nach der vierten Unterrichtsstunde. Allerdings interessant, habe ich gelesen, Oberstufen- und Berufsschüler bekommen grundsätzlich kein hitzefrei.
0: Ja, also erstmal witzig, weil als Schüler kursieren ja immer so Zahlen, dass man sagt, das ist die feste Regel.
1: Ja, ja, Gerüchte.
0: Okay, gibt's wohl nicht.
1: Nee.
0: Aber die armen Oberstufen- und Berufsschüler, was haben die denn angestellt?
1: Ja gut, das verstehe ich auch nicht so ganz. Eigentlich gar nichts. Die Strafe hätten zum Beispiel eher die Diebe im Kreis Lörrach verdient. Da haben Unbekannte einfach letzte Nacht die Wassertränke von 13 Kühen geklaut. Die Tiere mussten dadurch wohl bis zu 24 Stunden ohne Wasser auskommen. Immerhin, Entwarnung vom Tierarzt, den Rindern geht's gut. Die Polizei sucht jetzt natürlich trotzdem nach den Dieben.
0: Ja, und wenn ich mir die Wetterprognose für die nächsten Tage so anschaue, dann könnten wir auch hier im Studio bald sowas gebrauchen.
1: Ja, alles klar. Ich bringe dann die Wassertränke mit.
0: Ja, sehr gut.
1: Sollte dann hoffentlich reichen für uns. Und dann habe ich noch was von der Hype-Serie Off Campus dabei. Die bricht ja alle Rekorde. Gefühlt jeder hat diese College-Eishockey-Serie schon gesehen. Jetzt äußert sich erstmals ein ehemaliger Eishockey-Profi kritisch.
2: It's smut. All these women right now, they just love smut. And it just obviously is not realistic to what I know of hockey.
1: Paul Bisonet sagt, quasi übersetzt, das ist einfach zu viel Schmuddel bzw. Sexualität und eine falsche Darstellung von dem Sport Eishockey. Ich persönlich habe es nicht gesehen, aber ich glaube, da kommt ganz schön viel Backlash aus der Off-Campus-Community.
0: Ja, das kann ich mir vorstellen. Also ich glaube, auch hier in der Redaktion gibt es die ein oder andere Person, die er das persönlich nehmen könnte.
1: Das kann gut sein. Aber ja, man darf auch mal Kritik äußern.
0: Ja, hey, ist okay. Und wenn er den Blick als Hockeyspieler hat, dann soll er das sagen.
1: Yo.
0: Ja, hier machen wir jetzt auf jeden Fall weiter mit immer den besten neuen Hits bei Energy Region Stuttgart. 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

0: Habt ihr noch irgendwo einen alten iPod rumliegen? Der könnte jetzt wieder in den Trend kommen. Es war ja früher das ultimative Upgrade, als man nicht mehr Handy und MP3-Player rumschleppen musste, sondern alles bequem auf einem Gerät ging. Aber genau das scheint sich jetzt gerade wieder ein bisschen zu wandeln. Gerade in der Gen Z kommt es immer mehr, dass man sich neu aufgesetzte iPods zulegt, um einfach nur Musik zu hören, ohne auf dem Weg dahin von irgendwelchen Push-Benachrichtigungen abgelenkt zu werden. Also so ein bisschen Digital Detox. Allerdings hört die Gen Z da heute vermutlich ein bisschen was anderes, als damals drauf war, so vor 15, 20 Jahren.
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0: ich würde mal sagen, das klingt doch ganz gut, oder?
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Energy Region Stuttgart läuft bei euch gleich mit Sky Newman. Die Sängerin ist in schwierigen Verhältnissen aufgewachsen, aber sie hatte da so eine Tante, die das bisschen aufgefangen hat. Und die war Jazz- und Blues-Musikerin. Und das hört man Sky bis heute an. Hier hört ihr sie jetzt selbst. Man of the House heißt der Song.

0: 5 Uhr ist es und 10 Hits am Stück sind es.
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0: Und da kann ich euch nachher zum Beispiel Gentleman und Michael Patrick Kelly zusammen anbieten oder jetzt direkt einfach Alex Warren und Fever Dream. Ich bin Fred, hi!

Sagt euch Tillmann Otto was? Nee, aber seine Stimme, die kennt ihr bestimmt. Besser bekannt ist er als Gentleman und gemeinsam mit Michael Patrick Kelly hat er einen neuen Song rausgebracht, Wildfire heißt er. Und den hört ihr jetzt bei Energy Region Stuttgart, immer die besten neuen Hits.

0: Marco, sei so gut. Es hat 35 Grad. Können wir heute auf den Sport verzichten?
1: Okay, okay. Ich verstehe deine Einwände. Die Liegestütze lassen wir dann ausnahmsweise weg. Aber über Sport sprechen, das müssen wir auf jeden Fall.
0: Ja, okay.
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1: Deutschland, Deutschland. 2:1 gewinnt unsere Nationalelf ihr zweites Gruppenspiel und steht somit schon fix als Gruppenerster am 16. Finale. Absoluter Star des Spiels, na klar, Dennis Undaff, der junge Mann vom VfB, hat nach Einwechslung mal kurz beide Buden gemacht.
0: Und damit, also ich glaube, der hat 3 Tore und in 2 Spielen gemacht, oder? Also brutaler Typ.
1: Unfassbar, und 2 Vorlagen hat er auch noch gemacht.
0: Alter, und gegen wen geht's dann im 16. Finale?
1: Ja, das ist noch nicht fix und das ganze System ist echt relativ kompliziert. Auf jeden Fall treffen wir auf einen Drittplatzierten der Gruppen A, B, C, D oder F. Mhm. Am wahrscheinlichsten ist gerade Schottland.
0: Oh, interessant. Wenn das wirklich passiert, dann würde ich mich als kühles, hopfenhaltiges Getränk in Acht nehmen.
1: Das glaube ich auch.
0: Was geht heute sonst noch bei der WM?
1: 2 der WM-Top-Favoriten sind heute wieder im Einsatz. Titelverteidiger Argentinien bekommt es mit unseren Nachbarn aus Österreich zu tun und Frankreich spielt gegen den Irak.
0: Aha.
1: Und wir bleiben beim Fußball. Einer meiner absoluten Lieblingsspieler und Fußball-Ikone, Ronaldinho, steht offenbar vor einem Comeback. Ja, richtig gehört. Mit 46 Jahren will er es nochmal wissen. Der ehemalige Weltfußballer sagt, er wolle wieder mit dem Ball tanzen und soll wohl bald für Ravenna FC in der italienischen dritten Liga ran.
0: Mensch, 46. Marco, dann ist es für dich noch nicht zu spät.
1: Nein, ich komme auch wieder zurück.
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2: Gleich ist es 5:30.
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2: Ja, und es ist einfach immer noch sehr warm in der Energy-Region mit Temperaturen. Also Titisee-Neustadt haben wir gerade 27 Grad, Biberach an der Riß sind es 32 und das wird die restliche Woche auch nicht weniger werden. In den meisten Nächten kommen wir auch eher nicht unter die 20 Grad. Also stellt euch weiter auf Hochsommer ein. Wir gucken noch auf die Straßen. Auf der A8 Stuttgart Richtung Karlsruhe zwischen Heimsheim und Pforzheim Ost, da haben wir 6 Kilometer Stop and Go. Und auf der A8 Stuttgart Richtung München zwischen Kirchheim Tech Ost und Mühlhausen. Da sind 10 Kilometer Stau wegen der Sperrung im weiteren Verlauf.
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2: Und damit zu den News. Marco ist bei mir im Studio. Moin.
5: Moin.
2: Was gibt es für schöne Nachrichten in der Energy-Region?
5: Ja, es gibt schöne Nachrichten. Du hast schon angesprochen. In Grafenau im Kreis Böblingen ist jetzt ein sogenanntes Verschenkhäusle eröffnet worden. Dort können Bürger gut erhaltene Gegenstände wie Bücher, Spielzeug, Geschirr oder Haushaltsartikel kostenlos abgeben oder auch mitnehmen. Die Gemeinde will damit Müll vermeiden und gleichzeitig einen nachhaltigen Treffpunkt für Tauschen schaffen.
2: Schön. Die gute alte zu verschenken Kiste ein bisschen organisiert.
5: Wie du sagst, so ist es nämlich auch. Genau. Und dann habe ich noch was aus dem Straßenverkehr. Du bist doch auch viel mit den Öffis unterwegs, oder?
2: Ja, sehr viel. Jeden Tag zur Arbeit, zurück meistens.
5: Ich auch. Ich fahre jeden Tag mit dem Bus zur Arbeit. Was ich nicht gedacht hätte, laut einer aktuellen Studie nutzt fast jeder Zweite den öffentlichen Nahverkehr nie. Und zwar nie. Also besonders auf dem Land fehlen einfach oft passende Verbindungen. Die Folge, viele Menschen sind aufs Auto angewiesen, selbst wenn es finanziell belastend ist. Experten fordern deshalb bessere Taktungen, sichere Wege zu Haltestellen und mehr flexible Angebote, damit Mobilität nicht vom Wohnort abhängt.
2: Ah, jetzt, wo der Tankrabatt endet, ist ja noch wichtiger dann. Wie will man das ändern?
5: Ja, wie gesagt, also am besten sollte man einfach sichere Wege herstellen und es soll einfach weniger das Auto zu, wie soll man sagen,
2: notwendig
5: genutzt werden und zu notwendig sein, ganz genau. Wenn ihr allerdings schon mit dem Auto unterwegs seid, dann am besten in Bottrop in Nordrhein-Westfalen, denn da gibt's jetzt was Cooles. Ich glaube, du hast schon gehört, einen Erdbeer-Drive-In. Statt Burger und Pommes gibt's dort alles rund um Erdbeeren, also Milchshakes, Slushies oder Waffeln direkt durchs Autofenster. Und das läuft extrem gut. Auf TikTok gibt's auch Videos dazu. Da ist momentan wirklich die Hölle los.
2: Mega gut. Ich hoffe nur, dass die jetzt dann hier Ende Juni auch dann umstellen auf Himbeeren und Kirschen.
5: Auch, und ich hoffe auch nicht, dass die nur umstellen, sondern vielleicht auch hier eine Stelle eröffnen in der Energy-Region.
2: Ja, Außenstelle jetzt hier in der Energy-Region. Ich fordere das.
5: Alles klar, ich hoffe, dass sie zuhören und hierher kommen.
2: Ja, hoffentlich. Hier machen wir jetzt auf jeden Fall weiter mit Dermot Kennedy und Funeral.

0: Ich gehe auf ein Konzert und ziehe an ein Fanshirt, bequeme Schuhe, in denen ich lange tanzen kann, einen Sonnenhut, falls es Open Air ist, und eine Windel. Moment, was? Eine Windel? Ja, eine Windel. Ihr habt richtig gehört. Das ist wohl immer mehr ein Ding, zumindest wenn man auf Olivia Rodrigo hört. Sie hier. Naja, nicht ganz so good for her, weil sie hat jetzt berichtet, dass es für sie bei Konzerten regelmäßig ganz schön herausfordernd ist, wie die erste Reihe bei ihren Konzerten riecht. Ich meine, wir haben es alle schon mal erlebt, was es für ein Kampf ist, manchmal einen guten Platz zu bekommen, möglichst nah an unseren Helden auf der Bühne. Und viele Superfans haben da wohl eine klare Strategie entwickelt, möglichst früh kommen, um den Platz zu sichern und dann nie wieder verlassen. Auch nicht, um mal kurz aufs Klo zu gehen, dann lieber die Windel. Ab September tourt sie dann übrigens wieder und kommt nächstes Jahr auch nach Deutschland. Wenn ihr da also hingeht, schreibt vielleicht mal noch eine Nasenklammer auf die Packliste.
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Kurz ein bisschen Musikgeschichte gefällig. Also, im Jahr 1882 hat Piotr Iljitsch Tschaikowski seine Ouvertüre 1812 Uhr aufgeführt und dabei das Publikum mit einem ungewöhnlichen Instrument überrascht. Kanonen. Nur 125 Jahre später hat MIA dann Paper Planes rausgehauen, die es dann eine Nummer kleiner hatte. Statt Kanonen hören wir Pistolenschüsse. Die neuere von den beiden Kompositionen habe ich jetzt für euch hier bei Energy Region Stuttgart.

0: Fred hier für euch und das sind die 10 Hits am Stück.
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0: Und da habe ich Harrison für euch in der Warteschleife und nachher auch noch Flow und Leak It. Also bleibt dran.

Energy Region Stuttgart läuft bei euch mit immer den besten neuen Hits. Was macht ihr am liebsten, wenn es euch mal nicht so gut geht? Also bei manchen hilft ja das Lieblingsessen, andere hören ihre Lieblingslieder und das R&B-Trio Flow geht in den Club. Und wie es klingt, wenn man mit denen in den Club geht, könnt ihr euch jetzt hier anhören.

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3: Es ist kurz vor 6:30.
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3: Und es ist ganz schön warm in der Energy-Region. Überall eigentlich über 30 Grad. Die ganze Woche noch. Es wird vor allem Richtung Donnerstag nochmal überheiß. Also stellt euch drauf ein, auch nachts wird selten kälter als 20 oder 22 Grad. Jetzt gerade gemessen haben wir im wunderschönen Riedlingen 30 Grad und in Villingen-Schwenningen sind es auch 30 Grad. Und dann gucken wir noch auf die Straßen. Die auf der A8 Karlsruhe Richtung Stuttgart ist zwischen Pforzheim Nord und Pforzheim Ost 5 Kilometer Stau und in der Gegenrichtung zwischen Heimsheim und Pforzheim Ost haben wir 6 Kilometer Stau. Da dauert es 20 Minuten länger. Und dann haben wir noch die B27 Stuttgart Richtung Tübingen zwischen Leinfelden, Echterdingen Nord und Filderstadt West. Da sind 6 Kilometer Stau. Rechnet da mal mit einer halben Stunde mehr. Und wir schauen mit den News noch in die Energy-Region und Marco weiß, was es da Neues gibt.
5: Yes, wir haben eine recht angespannte Lage, denn den Kommunen in Baden-Württemberg geht es finanziell so schlecht wie nie. Mit dem bundesweiten Aktionstag haben sie heute auf ihre angespannte Finanzlage aufmerksam gemacht. Deshalb kam es heute zu symbolischen Schließungen. Wegen sinkender Gewerbesteuereinnahmen drohen nach Angaben der kommunalen Verbände Kürzungen bei Kitas, Schwimmbädern, Kliniken oder auch anderen öffentlichen Angeboten.
3: Ach, mit Schließungen will man quasi die finanzielle Unterstützung von Bund und Ländern erzwingen, oder?
5: Genau, das ist der Plan. Dann aber noch ein anderes Thema. Hast du denn schon mal überladen im Auto? Also sowas wie 4 Personen auf die Rückbank gepackt oder ähnliches?
3: Ich würde jetzt an der Stelle, wenn hier auch Leute zuhören,
5: keine
3: sagen,
5: Aussage.
3: Dass ich

0: Statt der erlaubten 5 Personen saßen, Achtung, 14 Menschen im Auto. Ja. Die Polizei hat es bemerkt, die Fahrt war damit sofort beendet. Gegen den Fahrer wird jetzt ermittelt. Bisschen wie ein Clownsauto, kann man schon mal machen. Und zu guter Letzt gibt es noch Neues von unserem Energy-Star Dua Lipa. 2 Wochen nach der Hochzeit von ihr und Callum Turner hat sie jetzt die ersten Fotos ihres Brautkleids bei Instagram gepostet. Chanel-Kleid, Luxus pur, alles Handarbeit. Insgesamt sollen die Designer knapp 1200 Stunden an diesem Kleid gearbeitet haben. Was das gekostet haben muss, darüber kann man nur spekulieren. Hast du einen Tipp?
1: Boah, ich habe gesehen, das sind ja auch haufenweise Perlen da drauf. Ja. Schweineteuer. Ich sag 4 Millionen.
0: 4 Millionen, okay. Also ich habe wirklich auch, wie gesagt, keine Ahnung. Ich denke, definitiv 6-stellig. Ja, aber
1: mir fehlt auch jede Referenz,
0: absolut,
1: muss ich ehrlich sagen.
0: Ja, geht mir ähnlich.
1: Auf jeden Fall. Wir spielen hier jetzt nicht Dua Lipa, sondern Teddy Swims.
0: Ist auch schön.
1: Auch einer der besten neuen Hits, die wir jetzt hier haben. Mr. Know-It-All bei Energy Region Stuttgart.

0: Somehow George Lucas has returned. George Lucas kehrt doch tatsächlich für einen Film aus dem Ruhestand zurück. Falls euch der Name jetzt nicht direkt was sagt, der steht unter anderem hinter Indiana Jones und hat vor allem auch dieses Universum hier ins Leben gerufen. Irgendwann hat er das alles aber an Disney verkauft und ist seither inzwischen mehr als 10 Jahre raus aus dem Filmgeschäft. Für einen Film ist er jetzt aber wieder da. Aber der hat weder was mit einem Archäologen noch mit Jedi-Rittern zu tun. Stattdessen hören wir seine Stimme in Monsters and Minions. Weil er großer Fan der Ich-Einfach-Unverbesserlich-Filme und auch der Minions-Reihe ist, wird er da mit am Start sein. Da stehen übrigens auch schon andere große Namen auf dem Zettel, zum Beispiel Christoph Waltz und zumindest in der deutschen Fassung Bill und Tom Kaulitz. Jetzt kann ich es kaum noch erwarten. Zum Glück kommt er schon nächste Woche endlich in die Kinos.
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Die Sängerin Austis kommt ursprünglich aus Island, ist aber 2016 für ihr Musikstudium nach Berlin gezogen. In den ersten Songs hat sie meistens so Pop- und elektronische Songs kombiniert. Jetzt zeigt sie sich mal von einer ganz anderen Seite mit viel Gefühl und Akustikgitarre. The Art of Letting Go, jetzt bei Energy Region Stuttgart.

0: Das sind die 10 Hits am Stück und ich bin Fred. Hi!
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0: 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Energy. 19 Uhr ist es und in der nächsten Viertelstunde habe ich zum Beispiel Save My Love für euch oder auch Encore von Norma Jean Martini. Also bleibt dran.

Von ihrer ersten Gage als Musikerin hat Norma Jean Martini damals für sich und ihren Vater Flugtickets nach Sizilien gekauft. Das hat sie in einem Interview erzählt. Die Großeltern von ihrem Vater waren nämlich ursprünglich daher, aber er selbst war nie dort. Und weil er ihre Träume ermöglicht hat, wollte sie ihm als Dank eben auch einen Traum erfüllen. Hier hören wir sie jetzt bei Energy Region Stuttgart.

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1: Und für die News ist Marco da. Hey.
2: Guten Abend.
1: Was gibt's Neues in der Energy-Region?
2: Ja, heiß ist es in der Energy-Region offensichtlich. Und gerade rechtzeitig zur Hitzewelle wurden die Trinkwasserbrunnen in Ludwigsburg getestet. Das Ergebnis, die meisten Brunnen in der Innenstadt funktionieren und liefern kostenlos frisches Trinkwasser. Einzelne Anlagen waren allerdings außer Betrieb und wurden von Passanten übersehen. Die Stadt will hier weiter angreifen und das Angebot ausbauen.
1: Coole Sache.
2: Ja.
1: Sie verstehen, cool. Bei den heftigen Temperaturen macht das definitiv Sinn. Wie ist denn so allgemein die Lage bei uns mit Trinkbrunnen in der Region?
2: Eigentlich sehr, sehr gut. In Stuttgart gibt es zum Beispiel inzwischen mehr als 100 öffentliche Trinkwasserbrunnen und auch in der Umgebung. Wenn ihr euch unsicher seid, wo die sind, könnt ihr das auch easy mit einer App zum Beispiel wie Trinkwasser unterwegs abchecken. Dann habe ich noch mehr gute Nachrichten dabei. In Sindelfingen haben Passanten einen Mann aus seinem brennenden Laster gerettet. Der Lkw-Fahrer hatte in seiner Fahrerkabine gepennt, als plötzlich ein Feuer im Laderaum ausbrach. Ein paar Menschen haben das gesehen und haben sofort reagiert, den Fahrer aufgeweckt und ihn in Sicherheit gebracht. Verletzt wurde somit niemand.
1: Oha, richtige Helden.
2: Würde ich auch sagen. Ich finde, die Energy-Region könnte mehr von denen vertragen.
1: Ja.
2: Leider gibt es dann noch bittere News für die DFB-Elf. Für Nico Schlotterbeck ist die WM vorzeitig beendet. Unser Innenverteidiger hat sich beim 2:1-Sieg gegen die Elfenbeinküste den Innenbandriss im linken Sprunggelenk zugezogen und fällt für bis zu 8 Wochen aus. Für die restliche Spielzeit wird jetzt wohl erstmal Antonio Rüdiger einspringen müssen.
1: Bitter für Schlotterbeck, aber Rüdiger hat es ja auch schon gut gemacht. Also nach seiner Einwechslung gegen die Elfenbeinküste war auf jeden Fall überzeugend.
2: Finde ich auch, der hat eine solide Halbzeit abgeliefert. Da können wir schon was damit anfangen.
1: Definitiv. Wir machen jetzt hier weiter mit immer den besten neuen Hits und das ist Olivia Dean und So Easy.

Ich weiß nicht, wie ihr das seht, aber zur Arbeit joggen klingt doch bei den Temperaturen gerade nach einer der schlechtesten Ideen überhaupt, oder? Generell kann ich mir gerade eigentlich vieles Besseres vorstellen, als joggen zu gehen. Einer, der das aber ein bisschen anders sieht,

0: Energy Star Harry Styles. Der ist ja dafür bekannt, dass er gerne auch mal ein bisschen durch die Gegend rennt. War ja zum Beispiel auch letztes Jahr unter falschem Namen beim Berlin-Marathon dabei und hat den in unter 3 Stunden gefinisht. Also fit ist er definitiv und das hat er jetzt auch mal wieder unter Beweis gestellt. Eine Londonerin hat ihn dabei gefilmt, wie er im Rahmen seiner Konzertreihe im Londoner Wembley Stadion einfach mal kurz zum Konzert gejoggt ist. 10 Kilometer sind das ungefähr von ihm daheim, quasi zum Aufwärmen, bevor er seine 2-Stunden-Show abgerissen hat. Als wäre so eine Show allein nicht schon anstrengend genug, oder? Aber wirklich einfach, was für ein krasser Typ, oder? Ah ja, und zum Kontext, in London ist es gerade, ähnlich wie bei uns, sehr, sehr warm.
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um 20 Uhr an diesem Montag. Du bist gut genug entwickelt sich gerade zum weltweiten Hit. Stars wie Wiz Khalifa, Lizzo oder Steve Lacy singen ihn auch auf Social Media. Aber auch, weil sie den Text komplett falsch verstehen. Denn die englischsprachigen Hörerinnen und Hörer, die deuten da was ganz anderes raus. Was die verstehen und warum es noch viel witziger ist, was die Amis daraus machen, das alles gleich. Vorher aber noch ganz entspannt Milo mit My Lucky Day und immer den besten neuen Hits.

0: Wenn dieser Sommer bisher einer hookert, dann ist es nicht einer der 284 WM-Songs, sondern diese hier.
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0: Kitschkrieg mit dem Pop-Duo Blumengarten und natürlich Shirin David. Du bist gut genug. Ein Song, den man auch beim ersten Mal niedrigschwellig mitsingen kann. Und zwar egal, ob man jetzt Deutsch kann oder nicht. In den USA ist es gerade ein absolut virales Ding. Megastars wie Wiz Khalifa, Lizzo oder auch Stevie Lacey singen den Song auf Social Media mit. Und die Brücke konnte ich erst so wenig schlagen wie früher im Sportunterricht, aber jetzt ergibt alles Sinn, denn viele englischsprachige Hörer verstehen nicht, du bist gut genug, sondern die singen, du bist gut Kanu. Also kiffen, rasen, Kanu. So, weil sie nur die Hook gehört haben, also nur den Refrain, und da wussten sie nicht, dass das Englisch ist. Und Dubi, Scoot, Kanu ist halt kiffen, rasen, Kanu auf Englisch. So, und aus diesem Missverständnis entstand innerhalb von weniger Wochen dieser international virale Hit. Absolutes Meme-Potenzial in Millionen von Reels. Reels, richtig deutsch ausgesprochen. Reels und TikToks kommt der Song zum Einsatz und so erschafft man in dieser heutigen Zeit eben einen absoluten Welthit. Ist bisher wirklich der inoffizielle Sommersong 2026. Kiffen, Rasen, Kanu oder halt...

Euer Feierabend hier bei Energy, jetzt mit den Jungs von Fastboy. Felix und Lukas, zwei Brüder, leben seit langer Zeit jetzt schon in Berlin, fahren aber jedes Mal, bevor es auf Festivalsommer geht, zu ihrem fränkischen Papa in die alte Heimat, spielt im Keller nochmal das Set vor. Und erst wenn der Vater das Ganze abnickt, wenn er den Daumen nach oben reckt, dann wissen die beiden Jungs, okay, wir sind gut gewappnet für die Festivalsaison, damit können wir auflegen fahren. Beautiful Life, Fastboy, immer die besten neuen Hits.

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0: Immer die besten neuen Hits hier bei Energy. Und gleich schauen wir mal, warum ein Schiedsrichter bei dieser WM aktuell gerade mit diesem Ton wahnsinnig viral geht.
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0: Ja, warum zum allerersten Mal eine Regel angewandt wurde und warum daraus eigentlich der beste Sommerhit überhaupt gemacht werden könnte, das klären wir alles gleich vor, aber immer noch die besten neuen Hits mit BTS, Kamrat und Dermot Kennedy.
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0: Heute mit einem WM-Spezial, mein lieber Kollege Gabriel ist da. Absoluter Fußballfachmann nicht. Wie viele Minuten hast du schon geschaut von dieser WM?
2: Genau 0 Minuten, inklusive Verlängerung 0 Minuten.
0: Und Trinkpausen auch nicht so?
2: Trinkpausen viele, aber nur für mich privat.
0: Pass auf, ich habe heute eine Aussage dabei und du schaust jetzt mal, ist das Ganze wahr oder ist das falsch? Wer sich bei der WM die Hand vor den Mund hält, der bekommt automatisch eine rote Karte. Fakt oder Fake?
2: Boah, vielleicht stimmt das, weil dann könnte es ja auch sein, dass du heimlich einen Fluch oder sowas irgendwie sagst. Deswegen sage ich es ein Fakt.
0: Wer sich bei der WM die Hand vor den Mund hält, bekommt automatisch eine rote Karte, ist tatsächlich ein
3: Fakt.
0: Und genau mit diesem Nichtwissen entstehen auch diese ganzen Kicktipp-Runden, wo alle, die kein Fußball-Knowledge haben, ganz oben stehen. Ne? Pass auf.
2: Ich hätte so abgeräumt.
0: Hat einen ernsten Hintergrund. Es gab in dieser Champions-League-Saison gab es einen rassistischen Vorfall gegen Vinny Junior und da hat sich ein Spieler die Hand vor den Mund gehalten und man wusste nicht, was er gesagt hat. Um das zu vermeiden, hat die FIFA diese Regel eingeführt. Und wurde vor ein paar Tagen gegen Paraguay zum ersten Mal angewendet.
2: Ach wirklich?
0: Und ich habe mal den Ton rausgesucht, dieser Schiedsrichter wusste, er macht gerade was Historisches und das gab es ja noch nie, so eine rote Karte. Und seine Emotion konnte er nur er konnte sie ganz, ganz wenig im Zaum halten. Wir hören mal kurz rein.
4: After review, number 10, Paraguay, cover his mouth, decision is red card.
0: Hören Sie die abfeiern. Und
2: was ist denn mit ihm?
0: Komm, einmal nochmal.
4: After review, number 10, Paraguay, cover his mouth, decision is red card.
0: Und was?
2: Rote Karte,
0: genau, will sich selbst abfeiern. Und das schaute der so raus, wenn ich so ein DJ wäre, ne? Robin Schulz oder alle Farben, da raus jetzt den WM-Song machen.
2: Oh mein Gott, ja, großartig.
4: After review, number 10, Paraguay, cover his mouth, decision is red card.
2: Red Card!
0: Danke, Gabriel. Du siehst so richtig geantwortet. Fantastisch.
2: Red Card.

Nesta hören wir jetzt hier bei Energy, eine 22-jährige Norwegerin, die letztes Jahr so ihren großen Durchbruch hatte mit Maybe BF und jetzt gerade dabei ist, allen zu beweisen, dass sie kein One-Hit-Wonder ist, sondern wirklich eine nachhaltige Karriere anstrebt. Yes, Girl, Nesta, immer die besten neuen Hits.

0: Julia.
1: Um 21 Uhr an diesem Montag, an dem die Erkenntnis reift, aufräumen lohnt sich tatsächlich. In Frankreich wurde nämlich gerade ein altes Notenheft von Wolfgang Amadeus Mozart gefunden und die Uraufführung folgte gestern. Gleich geht's so quasi hochkulturell hier weiter. Wir hören mal so ganz kurz rein, wie das geklungen hat und was sich daraus auch ableiten lässt. Vorher aber noch Harry Styles mit immer den besten neuen Hits. Der Mozart der Jetztzeit.

Und wir hören jetzt 250 Jahre alte Musik, die absolut gerade viral geht. Energy Sun bei euch an diesem Montag. Bisschen Hochkultur hier. Ich bin Julian, freut mich, dass ihr mit dabei seid. Es gibt einen Sensationsfund in Paris. Die Musikwelt ist komplett aus dem Häuschen, denn beim Aufräumen in der Nationalbibliothek wurde ein Notenheft gefunden. Und das gehört jetzt nicht irgendwie irgendjemanden, sondern Wolfgang Amadeus Mozart, der seit 1791 tot ist, liegt irgendwo begraben im Zentralfriedhof in Wien, aber sein Notenheft wurde jetzt ausgegraben. Das war versteckt zwischen anderen Büchern. Man hat Mozart an der Hand seiner Notenschlüssel erkannt. Das war wohl ganz besonders, wie er die gemalt hat. War ja auch ein Wunderkind. Die Musikstücke wurden gestern in Paris uraufgeführt, weil man die natürlich dann jetzt auch daraus lesen konnte. Sind circa 20 Minuten und da hören wir jetzt natürlich, wie ihr es von der Hochkultursendung von Energy gewohnt seid, hören wir da jetzt mal rein. Schön. Was haben wir gelernt? Aufräumen lohnt sich, denn da sind manchmal auch ein paar versteckte Schätze mit dabei. Nochmal, guck mal, wie schön.

Crystal Serendi hören wir jetzt hier bei Energy, dessen Stimme so herausragend klar ist, dass jetzt auch nicht Musikexpertinnen und Experten raushören, dass er da echt ein Geschenk hat. Wird auch oft gebucht, so wenn es darum geht, EDM-Vocals zu besetzen. Two Colors zum Beispiel haben auch schon mit ihm gearbeitet. Ich halte ihn aber immer für am besten, wenn er einfach seine eigene Musik macht. So wie jetzt mit Good Old Days, Crystal Serendi und immer die besten neuen Hits.

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0: Immer die besten neuen Hits hier bei Energy. Gleich mit Leonie für euch. Außerdem Michael Patrick Kelly und Teddy Swims macht den Anfang.
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immer die besten neuen Hits hier bei Energy. Gleich hören wir zum allerersten Mal deshalb hier bei mir in der Sendung den ganz neuen Song von Milo gemeinsam mit DJ Licious. Außerdem Taylor Swift und Purple Disco Machine macht den Anfang.

So, jetzt eine belgische Co-Produktion hier bei Energy. Es ist spät geworden, aber das Wachbleiben hat sich gelohnt, denn wir hören jetzt zum allerersten Mal Forever Young von Milo, den kennen wir schon seit über 20 Jahren, mit seiner Gitarre und seiner sanftigen Stimme. Und DJ Licious kommt eben auch aus Belgien. Die beiden haben jetzt gemeinsame Sache gemacht. Forever Young. Ich hab's gesagt, zuerst der Song, hören wir jetzt immer die besten neuen Hits. Live.

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1: Um 22 Uhr an diesem Montag freue ich mich sehr, dass ihr mit dabei seid. Genießt mal so richtig jetzt auch diese langen, langen Sommertage, denn seit heute geht es schon wieder so ein bisschen bergabwärts. Das heißt, die Tage werden kürzer. Die Sonnenwendfeier wurde verbracht gestern. Der Sommer ist aber natürlich noch voll da und wird auch noch ein bisschen länger anhalten. Jetzt mit So Easy to Fall in Love, Olivia Dean und immer die besten neuen Hits.

Energy ist an bei euch an diesem Montagnacht haben wir es. Ich bin Julian, ich freue mich sehr, dass ihr mit dabei seid. Und jetzt mit Alex Warren. So der Künstler, finde ich, der letzten anderthalb bis zwei Jahre, der US-Amerikaner, der etwas durchgemacht hat, was viele Künstlerinnen und Künstler eint, die große Kunst haben entstehen lassen. Nämlich erstmal so ein wahnsinniger Moment der Trauer und des Unglücks. Also er kommt aus einer Familie, nicht sehr sattelfest, sein Vater früh verstorben, seine Mutter drogen- und alkoholabhängig, hat ihn rausgeworfen, als er noch im Teenageralter war. Alex Warren, der dann auch auf der Straße teilweise gelebt hat. Und aus all diesen Negativerfahrungen ist eben große Kunst entwachsen, sodass er das dann Ganze erstmal auf YouTube hochgeladen hat und dann eben vor anderthalb Jahren so seinen ganz großen Durchbruch hatte. Und seitdem zieht er einfach durch, jetzt auch wieder mit Fever Dream. Alex Warren, toller Künstler und immer die besten neuen Hits.

Den Briten Moss Kenner haben wir jetzt hier bei NRG, der auch einen Weg gegangen ist, wie sie so viele gehen, nämlich erst beim Hintergrund ein bisschen mitarbeiten, mit anderen großen Künstlern zusammenarbeiten, Songs schreiben, zum Beispiel Zeichen von Moss Kenner, hat mit Kendrick Lamar, Elton John, Lenny Kravitz gearbeitet und dann irgendwann kam der Schritt raus in die erste Reihe, rein ins Rampenlicht. Rhythm Unknown, so heißt sein aktueller Song, Moss Kenner, immer die besten neuen Hits.

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0: Immer die besten neuen Hits. Hört ihr hier bei Energy gleich mit One Republic für euch. Außerdem Kamerad und Sombre macht den Anfang.
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0: Immer die besten neuen Hits hört euch hier bei Energy gleich mit den Backstreet Boys für euch. Außerdem Bibi Rexha und Ray macht den Anfang.
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das hatte ich jetzt Anfang des Jahres auch nicht auf meiner Bingo-Karte, dass ich hier bei Energy irgendwann mal die Backstreet Boys anmoderieren werde mit ihrem aktuellen Song. Bottle Up heißt der. Aber natürlich profitieren auch die Backstreet Boys von diesem wahnsinnigen 90s-Hype, den man überall in der Popkultur gerade findet. Sei es in den Klamotten, sei es natürlich auch in der Musik. Und da waren die Backstreet Boys halt die absolute Größe in den 90ern. Sodass es nicht verwundert, dass auch sie jetzt wieder ihren zweiten Frühling genießen. Bottle Up, so heißt der Song, den haben wir jetzt immer die besten neuen Hits.

0: Julia.
1: Um 23 Uhr an diesem Montag. Ich freue mich sehr, dass ihr zu dieser späten Stunde noch mit am Start seid. Lasst uns jetzt den Tag ganz entspannt gemeinsam ausklingen. Gleich mit Milo für euch. Den Anfang macht jetzt aber Just mit Turn the Lights Off und immer den besten neuen Hits.

0: Wenn dieser Sommer bisher einer hookert, dann ist es nicht einer der 284 WM-Songs, sondern diese hier.
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0: Kitschkrieg mit dem Pop-Duo Blumengarten und natürlich Shirin David. Du bist gut genug. Ein Song, den man auch beim ersten Mal niedrigschwellig mitsingen kann. Und zwar egal, ob man jetzt Deutsch kann oder nicht. In den USA ist es gerade ein absolut virales Ding. Megastars wie Wiz Khalifa, Lizzo oder auch Stevie Lacey singen den Song auf Social Media mit. Und die Brücke konnte ich erst so wenig schlagen wie früher im Sportunterricht, aber jetzt ergibt alles Sinn, denn viele englischsprachige Hörer verstehen nicht, du bist gut genug, sondern die singen, du bist gut Kanu. Also kiffen, rasen, Kanu. So, weil sie nur die Hook gehört haben, also nur den Refrain, und da wussten sie nicht, dass das Englisch ist. Und Dubi, Scoot, Kanu ist halt kiffen, rasen, Kanu auf Englisch. So, und aus diesem Missverständnis entstand innerhalb von weniger Wochen dieser international virale Hit. Absolutes Meme-Potenzial in Millionen von Reels, Reels, richtig deutsch ausgesprochen, Reels und TikToks kommt der Song zum Einsatz und so erschafft man in dieser heutigen Zeit eben einen absoluten Welthit. Ist bisher wirklich der inoffizielle Sommersong 2026, Kiffen, Rasen, Kanu oder halt...

Das Ende eines politisch gesehen zumindest furiosen Tages an diesem Montag. Keir Starmer ist zurückgetreten, der englische Premier. Will Ende des Sommers sein Amt niederlegen wegen der schlechten Umfragewerte. Und dass man wegen zu schlechter Umfragewerte auch zurücktreten kann, das vermutlich will Friedrich Merz gar nicht hören. Airlock hören wir jetzt aber zur Überbrückung mit Khalid und Dive Into Me, immer die besten neuen Hits.

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0: Immer die besten neuen Hits hier bei Energy. Gleich mit Temper City für euch. Außerdem Felix Jähn und Dermot Kennedy macht den Anfang. 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
1: Heute mit einem WM-Spezial, mein lieber Kollege Gabriel ist da. Absoluter Fußballfachmann nicht. Wie viele Minuten hast du schon geschaut von dieser WM?
3: Genau 0 Minuten, inklusive Verlängerung 0 Minuten.
1: Und Trinkpausen auch nicht so?
3: Trinkpausen viele, aber nur für mich privat.
1: Pass auf, ich habe heute eine Aussage dabei und du schaust uns mal, ist das Ganze wahr oder ist das falsch? Wer sich bei der WM die Hand vor den Mund hält, der bekommt automatisch eine rote Karte. Fakt oder Fake?
3: Boah. Vielleicht stimmt das, weil dann könnte es ja auch sein, dass du heimlich einen Fluch oder sowas irgendwie sagst. Deswegen sage ich, es ein Fakt.
1: Wer sich bei der WM die Hand vor den Mund hält, bekommt automatisch eine rote Karte, ist tatsächlich ein
4: Fakt.
1: Und genau mit diesem Nichtwissen entstehen auch diese ganzen Kicktipp-Runden, wo alle, die kein Fußball-Knowledge haben, ganz oben stehen. Ne? Pass auf.
3: Ich hätte so abgeräumt.
1: Hat einen ernsten Hintergrund. Es gab in dieser Champions-League-Saison gab es einen rassistischen Vorfall gegen Vinny Junior und da hat sich ein Spieler die Hand vor den Mund gehalten und man wusste nicht, was er gesagt hat. Um das zu vermeiden, hat die FIFA diese Regel eingeführt. Und wurde jetzt vor ein paar Tagen gegen Paraguay zum ersten Mal angewendet.
3: Ach, wirklich?
1: Und ich habe mal den Ton rausgesucht. Dieser Schiedsrichter wusste, er macht gerade was Historisches. Und das gab es ja noch nie, so eine rote Karte. Und seine Emotion konnte er nur kaum. Also er konnte sie ganz, ganz wenig im Zaum halten. Wir hören mal kurz rein.
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1: Hören Sie die abfeiern.
3: Und was ist denn mit ihm?
1: Komm, einmal nochmal.
5: After review, number 10, Paraguay, cover his mouth. Decision is red card.
1: Und was?
3: Rote Karte, yeah.
1: Genau, will sich selbst abfeiern. Und das schautet er so raus, wenn ich so ein DJ wäre, ne? Robin Schulz oder alle Farben.
3: Ja.
1: Da raus jetzt den WM. Song machen.
3: Oh mein Gott, ja, großartig.
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0: Immer die besten neuen Hits hört euch hier bei Energy gleich mit Gracie Abrams für euch. Außerdem Tiffany Harris und Michael Patrick Kelly macht den Anfang.
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ist es spät geworden hier bei Energy. Montagnacht, zu spät, dass ich raus bin für heute. Ich habe Feierabend. Schön, dass ihr mit dabei wart. Ihr hört mich, wenn ihr wollt. Morgen wieder ab 20 Uhr bin ich für euch da. Bis dahin lasst ihr Energy durchlaufen. Macht damit nichts falsch. Und ich verabschiede mich jetzt mit Gracie Abrams, Hit the Wall, und sage ciao. Ich bin raus. Bis morgen. 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